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2: Im Studio Sönke Röhling. Schönen guten Morgen. Bei der Kabinettsklausur kommende Woche sollen Wirtschaftswachstum und Beschäftigung im Zentrum stehen. Wie Bundeskanzler Merz der Bild am Sonntag sagte, müsse die Wirtschaft umfassend und schnell entlastet werden, gerade auch Handwerk und Mittelstand. Mit Blick auf die zum Teil scharfe Kritik nicht nur aus der Wirtschaft und der Opposition, sondern auch aus den eigenen Reihen sagt er, man wisse, was richtig und gut ist für das Land, da lasse man sich nicht beirren. Die Kabinettsklausur startet am Dienstag. Gesundheitsminister Lindemann will die geplanten Einsparungen bei den Rentenansprüchen für pflegende Angehörige stoppen. Wie er der Bild am Sonntag sagte, hält er das Signal, das von dem Vorhaben ausgeht, für nicht richtig. Die pflegenden Angehörigen sind in seinen Augen die Alltagshelden. Ohne sie drohe ein Kollaps des Gesundheits- und des Pflegesystems. Das Pflegeneuordnungsgesetz sieht vor, dass die Pflegekasse nur noch maximal 70% der Rentenversicherungsbeiträge für pflegende Angehörige übernehmen soll. Dann hätten sie bald geringere Rentenansprüche. Italien will weiter keine Migranten aus Deutschland zurücknehmen, das hat Vizeregierungschef Salvini klargestellt. Er begründet das damit, dass deutsche Hilfsorganisationen weiterhin Flüchtlinge auf dem Mittelmeer aufnehmen, um sie nach Italien zu bringen. Innenminister Dobrindt will darüber schon bald mit seinem italienischen Amtskollegen sprechen. In Rosenheim in Bayern sind drei Jugendliche beim Basteln mit Böllern teils schwer verletzt worden. Sie hatten Chemikalien zusammengekippt, dabei kam es zu einer heftigen Verpuffung. Zwei Jugendliche erlitten Verbrennungen, einer kam in eine Spezialklinik. Ein dritter Jugendlicher wurde leicht verletzt. Der FC Bayern München hat den Franz-Beckenbauer Supercup gewonnen. In Dortmund setzte sich der Titelverteidiger mit 2:1 gegen Vizemeister BVB durch. Für die Bayern trafen Nathaniel Brown und Michael Olise. Dortmunds Anschlusstreffer schoss Fabio Silva. Holstein Kiel steht in der zweiten Runde des DFB-Pokals. Bei Regionalligist 1860 München setzte sich Kiel mit 2:0 durch. Phil Harris sorgte in der ersten Halbzeit für den Führungstreffer. Neuzugang Guillermo Balzi machte dann in der Verlängerung den Deckel drauf.
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3: Mit KI-Support. Viele Wolken gibt es heute Morgen und Richtung Küste kann es auch mal einen Schauer geben. Vielleicht sogar ein kurzes Gewitter, sonst bleibt's meist trocken mit Sonne und Wolken. Und im Südwesten hält sich das freundliche Wetter länger. Die Höchstwerte liegen bei 17 bis 25 Grad. Morgen oft sonnig und trocken, an der Küste höchstens mal ein kurzer Schauer, maximal 28 Grad.

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1: Liebe Hörer, viele sind berufen, aber wenige sind auserwählt. So können wir in Matthäus Kapitel 22 lesen. Vielleicht ist das für manchen Leser der Bibel und auch Predigthörer ein rätselhaftes Wort. Wie sollen wir das verstehen? Was hat es für einen Sinn, dass viele berufen sind, wenn doch nur wenige erwählt sind? Das Gleichnis Jesu von der königlichen Hochzeit, in dessen Kontext dieses Wort zu finden ist, erklärt uns den Sachverhalt. Es hält uns zwei Möglichkeiten vor. Erstens, berufen, aber nicht gekommen. Zweitens, gekommen, aber nicht erwählt. Erstens, die Hochzeit, zu der eingeladen wurde, ist ein stehendes Bild für die Herrlichkeit des Reiches Gottes. Den Hörern Jesu war dieser Vergleich wohl bekannt. Das Heil Gottes wird auch anderweitig unter dem Bild einer Freudenmahlzeit dargestellt, zu der Gott einlädt. Der König ist wie immer in den Gleichnissen Jesu Gott selbst. Er ruft in seine Gemeinschaft. Dazu schickt er seine Boten aus. Zuerst seine Propheten bis hin zu Johannes dem Täufer, dann Jesus selbst und schließlich seine Apostel. Sie laden alle im Namen des himmlischen Königs ein. Kommt zur Hochzeit. Sie rufen auch heute noch wie damals. Viele Boten stehen auf den Kanzeln unserer Kirchen und Gemeindehäuser und laden ein, kommt, denn es ist alles bereit. Viele treue Zeugen sind auch in unserem Land unterwegs, die einladen durch ihr persönliches Zeugnis, durch Traktate und gute Broschüren zu Jesus Christus zu kommen. Mit welchem Erfolg? Es heißt heute wie damals, sie wollten nicht kommen und sie verachteten das und gingen hin, einer auf seinen Acker, der andere zu seiner Hantierung. Sind uns diese Entschuldigungsgründe nicht wohl bekannt? Die Menschen sind zu müde, wenn sie in den Gottesdienst eingeladen werden. Man pflegt die Ruhe oder unternimmt mit der Familie Ausflüge. Viele andere Gründe werden aufgeführt. Im Übrigen hält man von der Kirche und der Bibel und Gottes Bodenpersonal ohnehin nicht viel oder gar nichts. So geht das Sonntag für Sonntag. Vielleicht geht man gemeinsam mit der Familie an Weihnachten in den Gottesdienst. An den Wochentagen hat man sowieso keine Zeit bei dem Stress, unter dem viele leiden. Mit dem persönlichen Bibellesen und dem Gebet ist es nicht anders. Hinter allen diesen Entschuldigungen steht im Grunde genommen unser Nichtwollen und unsere Verachtung der göttlichen Einladung. Der barmherzige Gott ruft, aber wir kommen nicht. Er lässt predigen, aber wir hören es nicht. Er schenkt uns die Bibel in unserer Muttersprache, aber wir lesen sie nicht. Von der Verachtung des Wortes Gottes ist es nur ein kleiner Schritt zur offenen Feindschaft wider Gott. Das sehen wir am Volk Israel zur Zeit des Alten Testaments. Es tötet die Boten Gottes, steinigt seine Propheten, schlägt dann später den Heiland ans Kreuz und verfolgt die Apostel. Dieser Hass zieht sich wie ein roter Faden durch die Weltgeschichte. Auch heute noch entlädt sich der Hass gegen Gott und seine Nachfolger. Denken wir daran, dass jedes Jahr ca. 170.000 Christen um Jesu willen ihr Leben verlieren. Andere leiden in Lagern unter unmenschlichen Bedingungen. Vieles geschieht schlecht getarnt unter politischen Vorwänden. Glauben wir nur ja nicht, dass Gott dem untätig zusieht und es ewig gewähren lässt. Gottes Langmut ist groß, aber nicht grenzenlos. Im Gleichnis von der königlichen Hochzeit heißt es, da das der König hörte, ward er zornig und schickte seine Heere aus und brachte die Mörder um und zündete ihre Stadt an. Damit weist Jesus auf den bevorstehenden Untergang Jerusalems hin, das schon 40 Jahre nach dem Blutgericht auf Golgatha mitsamt dem Tempel in Rauch und Flammen und einem Blutbad ohnegleichen unterging. Die Beispiele ließen sich aneinander reihen, bis hinein in unsere deutsche Geschichte. Die Verwerfung Christi muss das Gericht nach sich ziehen. Irret euch nicht, Gott lässt sich nicht spotten, denn was der Mensch sät, das wird er ernten. Wir können Gottes Ruf nicht einfach in den Wind schlagen und mit Verachtung oder gar Hass quittieren, ohne seinen Zorn auf uns herabzuziehen. Denn Gott bleibt immer noch Gott, auch wenn wir nicht nach ihm fragen. Gott braucht uns nicht, aber wir brauchen ihn. Deshalb wollen wir dem Ruf Gottes nicht länger ausweichen, sondern ihm gern folgen. Es dient ja nur zu unserem eigenen Heil, hier zeitlich und dort ewig. Das gilt uns allen, lieber Hörer, auch wenn wir diese biblischen Radiobotschaften hören. Es sind Einladungen Gottes an uns. Zweitens, kommen wir nicht, ruft Gott andere, die seine Einladung annehmen. Die geistlichen Führer Israels verwerfen Christus. Die Zöllner und Huren eilen zu ihm und lassen sich von ihm aus ihrer Verlorenheit retten. Die verachteten Heiden nehmen die Einladung mit Freuden an. Bald schon tritt das Evangelium seinen Siegeszug durch die Welt an und erobert Länder und Kontinente für Christus. Im Gleichnis der königlichen Hochzeit heißt es, die Tische wurden alle voll. Lieber Hörer, wir können zu einer christlichen Kirche oder Gemeinschaft gehören und doch verworfen werden. Vielleicht sind wir auch getauft und können doch in der Verdammnis enden. Das macht uns Jesus im zweiten Teil des Gleichnisses deutlich. Gekommen, aber nicht erwählt. Der König entdeckt unter den Gästen einen ohne hochzeitliches Kleid. Er lässt ihn in die Finsternis hinauswerfen. Er passt mit seinem Werktagskittel nicht in die festliche Gesellschaft. Wir Menschen haben von Natur aus nicht das festliche Kleid an. Die Bibel sagt uns, zieht den alten Menschen aus und zieht den neuen an. Menschen ohne hochzeitliches Kleid sind wir, wenn wir zwar die Rechtfertigung begehren, aber auf die Heiligung verzichten. Wenn wir Vergebung der Sünden erhalten wollen, aber selbst dem Bruder die Vergebung verweigern. Wenn wir zu Christus gehören wollen, ihm aber nicht gehorchen wollen. Das wird uns noch deutlicher, wenn die Ausleger recht haben, die sagen, dass im Morgenland der König jedem seiner Gäste ein Festkleid schenkte, so dass auch der Ärmste sich zum Fest würdig schmücken konnte. Der Mann im Gleichnis hatte es nicht für nötig gehalten, das Festkleid anzuziehen und damit den König beleidigt. Es ist also seine Schuld, dass er hinausgeworfen wurde. So gibt es auch für uns keine Entschuldigung, wenn wir Gottes Gnade verachten und deshalb in die Verdammnis geraten. Nehmen wir doch von Gott das in Jesus Christus angebotene Heil an und bekennen unsere Sünden. Übergeben Jesus die Führung unseres Lebens. Viele Menschen strecken ihre Hände nach der Gnade Gottes aus, sind aber nicht bereit, sich seiner Führung zu unterordnen und von der Sünde zu lassen. Es geht nicht darum, vor Gott mit frommen Leistungen und frommer Gerechtigkeit zu prangen, sondern darum, als seine Kinder aus seiner Kraft Frucht zu bringen. Alle unsere eigenen Anstrengungen, gleich welcher Art, reichen nicht aus, das Heil zu erwirken. Darin besteht die frohe Botschaft von Christus, dass wir ohne des Gesetzes Werke gerecht werden, allein durch den Glauben an den Gekreuzigten und sein Verdienst. Als durch Christus erlöste Menschen müssen und können wir in einem neuen Leben wandeln. Andernfalls verachten wir die Gnade Gottes und werden schuldig. Darin liegt für uns die große Gefahr. Nicht, dass wir der Einladung Gottes nicht folgen, sondern dass wir uns damit begnügen. Wir gehen unter das Wort, aber in unserem privaten Leben bleibt alles beim Alten. Wir lesen die Bibel und beten, aber von einer Erneuerung unseres Wesens ist nichts zu spüren. Wir kommen, aber Gott kann uns so in seiner Gemeinde nicht brauchen. Gott will, dass allen Menschen geholfen werde und sie zu der Erkenntnis der Wahrheit kommen. Gott ruft, aber es kommen nicht alle. Von denen, die kommen, wollen sich viele nicht ändern lassen durch das Wirken des Heiligen Geistes. Wir wollen uns alle dem Herrn neu zur Verfügung stellen und in seiner Kraft den alten Menschen ausziehen und den neuen anziehen, der nach Gott geschaffen ist, in rechtschaffener Gerechtigkeit und Heiligkeit.

diese Fragen. Eines ist dabei aber sicher, liebe Zuhörer. Diese Antworten können nicht von uns kommen, weil wir alle irgendwie geprägt sind. Die Antworten auf die zentralen Fragen unserer Existenz und die Frage nach Gott kann nur jemand beantworten, der außerhalb von uns steht und der von sich sagen kann, ich bin die Wahrheit, nämlich Gott selbst. 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Ich wünsche Ihnen von Herzen den Frieden Gottes und seine Bewahrung in allen Situationen Ihres Lebens.

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1: Im Studio Sönke Röhling. Schönen guten Morgen. Bei der Kabinettsklausur kommende Woche sollen Wirtschaftswachstum und Beschäftigung im Zentrum stehen. Wie Bundeskanzler Merz der Bild am Sonntag sagte, müsse die Wirtschaft umfassend und schnell entlastet werden, gerade auch Handwerk und Mittelstand. Mit Blick auf die zum Teil scharfe Kritik nicht nur aus der Wirtschaft und der Opposition, sondern auch aus den eigenen Reihen, sagt er, man wisse, was richtig und gut ist für das Land, da lasse man sich nicht beirren. Die Kabinettsklausur startet am Dienstag. Gesundheitsminister Lindemann will die geplanten Einsparungen bei den Rentenansprüchen für pflegende Angehörige stoppen. Wie er der Bild am Sonntag sagte, hält er das Signal, das von dem Vorhaben ausgeht, für nicht richtig. Die pflegenden Angehörigen sind in seinen Augen die Alltagshelden. Ohne sie drohe ein Kollaps des Gesundheits- und des Pflegesystems. Das Pflegeneuordnungsgesetz sieht vor, dass die Pflegekasse nur noch maximal 70% der Rentenversicherungsbeiträge für pflegende Angehörige übernehmen soll. Dann hätten sie bald geringere Rentenansprüche. Italien will weiter keine Migranten aus Deutschland zurücknehmen. Das hat Vizeregierungschef Salvini klargestellt. Er begründet das damit, dass deutsche Hilfsorganisationen weiterhin Flüchtlinge auf dem Mittelmeer aufnehmen, um sie nach Italien zu bringen. Innenminister Dobrindt will darüber schon bald mit seinem italienischen Amtskollegen sprechen. In Rosenheim in Bayern sind drei Jugendliche beim Basteln mit Böllern teils schwer verletzt worden. Sie hatten Chemikalien zusammengekippt, dabei kam es zu einer heftigen Verpuffung. Zwei Jugendliche erlitten Verbrennungen, einer kam in eine Spezialklinik, ein dritter Jugendlicher wurde leicht verletzt. Der FC Bayern München hat den Franz-Beckenbauer Supercup gewonnen. In Dortmund setzte sich der Titelverteidiger mit 2:1 gegen Vizemeister BVB durch. Für die Bayern trafen Nathaniel Brown und Michael Olise. Dortmunds Anschlusstreffer schoss Fabio Silva. Holstein Kiel steht in der zweiten Runde des DFB-Pokals. Bei Regionalligist 1860 München setzte sich Kiel mit 2:0 durch. Phil Harris sorgte in der ersten Halbzeit für den Führungstreffer. Neuzugang Guillermo Balzi machte dann in der Verlängerung den Deckel drauf.
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2: Mit KI-Support. Viele Wolken gibt es heute Morgen und Richtung Küste kann es auch mal einen Schauer geben. Vielleicht sogar ein kurzes Gewitter, sonst bleibt's meist trocken mit Sonne und Wolken und im Südwesten hält sich das freundliche Wetter länger. Die Höchstwerte liegen bei 17 bis 25 Grad. Morgen oft sonnig und trocken, an der Küste höchstens mal ein kurzer Schauer, maximal 28 Grad.

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1: Liebe Hörer, letzte Worte haben ihr eigenes Gewicht. Im Angesicht des Todes kommt heraus, was das Leben eines Menschen in der Tiefe erfüllt und bestimmt hat. Wer sein Leben an Nichtiges verschleudert, wird auch am Ende nur Bedeutungsloses zu sagen haben. Wer aber dem Ewigen und Unvergänglichen zugewandt lebt, der kann Worte finden, die über den Tag hinaus Gewicht und Bedeutung haben. Wie viele Menschen gibt es, die solche letzten Worte als einen kostbaren Besitz, als ein teures Vermächtnis eines Verstorbenen bei sich tragen? Mehr als alle anderen Worte sind die letzten Worte Jesu von Bedeutung für alle Zeiten. Seine Worte am Kreuz sind von unauslotbarer Tiefe und strahlen einen unverlierbaren Glanz aus. Sie sind es wert, dass wir sie beim Gedenken an die Passion unseres Herrn Jesus Christus neu zu uns sprechen lassen. In Lukas 23, 39 bis 43 lesen wir: Aber einer der Übeltäter, die am Kreuz hingen, lästerte ihn und sprach: Bist du nicht der Christus? Hilf dir selbst und uns. Da wies ihn der andere zurecht und sprach: Und du fürchtest dich auch nicht vor Gott, der du doch in gleicher Verdammnis bist? Wir sind es zwar mit Recht, denn wir empfangen, was unsere Taten verdienen. Dieser aber hat nichts Unrechtes getan. Und er sprach: Jesus, gedenke an mich, wenn du in dein Reich kommst. Und Jesus sprach zu ihm: Wahrlich, ich sage dir, heute wirst du mit mir im Paradiese sein. 3 Kreuze auf Golgatha. Jesus zwischen 2 Verbrechern. 3 Sterbende. Wie verschieden starben sie. Beide Mitgekreuzigten waren Zeugen des heiligen Sterbens Jesu. Aber wie unterschiedlich die Wirkung bei den beiden. Der eine verhöhnte den Herrn und verspottete ihn ebenso wie die Führer des Volkes. Jetzt zeige doch, was du kannst, wenn du der Gesalbte Gottes sein willst. Er dachte nur an sein irdisches Leben, an das Freikommen von der Strafe. Er hatte nichts begriffen von der Majestät des stillen Mannes da neben ihm. Bedenken wir noch einmal das stellvertretende Leiden Jesu. Die meisten Menschen wollten Jesus nicht als ihren Herrn anerkennen. Sein Anspruch, der Sohn Gottes zu sein und der einzige Weg, der zu Gott führt, war vielen zu viel. So machten sie ihm mit Tricks und falschen Zeugen den Prozess. Er bekam die Todesstrafe. Sie wurde dadurch vollstreckt, dass man ihn an ein Kreuz nagelte. Dort, auf der Müllkippe von Jerusalem, ließ man ihn in der Sonnenglut hängen, bis sein Kreislauf zusammenbrach und er erstickte. Als er am Kreuz hing, hing er nicht zwischen 2 feierlichen Altarkerzen, sondern zwischen 2 fiesen Anarchisten. Einer der beiden hatte einen Mord auf dem Gewissen. Er konnte jetzt nur noch fluchen oder beten. Der andere betete: Jesus, gedenke an mich, wenn du in dein Reich kommst. Ein Lump, der am Kreuz hing, bat in letzter Minute Jesus, der auch am Kreuz hing, um Aufnahme ins Reich Gottes. Und Jesus nahm ihn auf. Heute wirst du mit mir im Paradiese sein. Liebe Hörer, Menschen können von Jesus wissen, ihn, sein Leiden, seine Passion anschauen und doch nichts sehen von seiner königlichen Gottesvollmacht. Johann Sebastian Bach ließ in der Matthäus-Passion in einem Sopranrezitativ von unserem Herrn Jesus singen: Er hat uns allen wohlgetan, den Blinden gab er das Gesicht, die Lahmen macht er gehend. Er sagt uns seines Vaters Wort, er trieb den Teufel fort. Betrübte hat er aufgericht, er nahm die Sünder auf und an. Sonst hat mein Heiland nichts getan. Man kann diese und andere wunderbare Passionsmusik jedes Jahr neu hören und bewundern, ohne dass es zum Glauben an Christus kommt. Das bedeutet uns Schmerz. Christi Leiden bewegt den einen und der andere neben ihm bleibt verschlossen und unbewegt. Einer auf dem Hügel von Golgatha wurde durch das Kreuz gerettet und starb im Frieden. Der auf der anderen Seite starb mit einer Lästerung, obwohl er direkt neben Jesus hing. Der Hohn des einen Verurteilten hat sich bis heute immer wieder erneuert. Was kannst du denn, du angeblicher König? Was hat deine Christenheit fertiggebracht? Hat sie Kriege und Katastrophen, das menschliche Leid verhindert? Jesus antwortete auf die Schmähung mit keinem Wort, obgleich sie sein Sterben noch bitterer machte. Aber da ertönte noch eine andere Stimme. Der andere Verurteilte empfing von Jesus, von seinem Leiden und Sterben, einen starken Eindruck. Inmitten aller Qual des furchtbaren Leidens am Kreuz war doch um diesen Jesus eine wunderbare Hoheit und Heiligkeit. Er erkannte, mit diesem Mann ist Gott selbst. Er spürte auch die Barmherzigkeit Gottes, die von Jesus ausging. Er bat nicht um Freilassung. Er wusste, dass er den Tod verdient hatte, sondern er bat Jesus: Wenn du aus dieser Qual in dein Reich zu deinem Gott kommst, dann vergiss mich Armen nicht. Und Jesus schwieg nicht, sondern sagte ihm zu, dass er ihn mitnehmen würde in das Paradies. Über aller irdischen Strafe stand Gottes wunderbare Barmherzigkeit. Wir wissen nicht, wie dieser Mann starb, aber wer so stirbt, dass Jesus Christus ihn an seine Hand nimmt, der stirbt wohl. Heute wirst du mit mir im Paradies sein. Lieber Hörer, das ist nicht nur dem Schächer gesagt. Dieser Christus lebt auch heute. Was er damals getan hat, das gilt auch heute allen, die sich wie der Schächer an ihn wenden. Jesus kam, um die Verlorenen zu retten. Keiner ist ihm zu schlecht, egal wie tief einer gefallen ist. Die Liebe Jesu reicht bis in die untersten Schubladen menschlicher Schuld. Jesus, der sogar für seine eigenen Mörder gebetet hat, vergibt jeden, der ihn darum bittet. Die Bibel sagt: Wer den Namen des Herrn anrufen wird, der soll gerettet werden. Am Kreuz zog Jesus wie ein Blitzableiter die Strafe auf sich, die eigentlich uns als die Schuldigen hätte treffen müssen. Wer sich unter Jesu Kreuz stellt, ist vor dem Strafgericht Gottes sicher, gerettet. Jesus Christus kann einen Menschen auch in der letzten Stunde noch selig machen, auch nach einem ganz verdorbenen und verpfuschten Leben. Das bedeutet aber nicht, dass wir leichtfertig in den Tag hineinleben und uns beruhigen können, dass wir am Ende doch noch selig werden. Es gilt noch immer das Wort Gottes heute: Wenn ihr seine Stimme hören werdet, so verstockt eure Herzen nicht. Niemand hat es in der Hand, wann sein Ende kommen und ob er dann noch Gelegenheit haben wird, wie der Schächer, sein Leben Jesus Christus anzuvertrauen. Jesus nimmt die Sünder an. Das gilt uns allen und auch jetzt. Jesus sagte in seinen Predigten nicht, dass die guten Menschen besser, frommer werden sollen, sondern er kam, um die Sünder zu retten. Wir sind nach dem Urteil der Bibel alle Sünder und können uns ohne die Vergebung durch das Blut Jesu nicht selbst erlösen. Jesus kehrte in seine himmlische Heimat mit einem gestrandeten Menschen seiner ersten Siegesbeute zurück. So war der Hügel von Golgatha beides, der Vorhof der Hölle und die Schwelle des Himmels. Man kann auch in diesem Jahr Karfreitag nur als Zuschauer erleben, wie damals in Jerusalem. Man kann weiter in seiner Ablehnung gegenüber Jesus bleiben. Wir können aber auch darum bitten, das ist mein Wunsch für alle Hörer, schau her, hier stehe ich Armer, der Zorn verdient hat. Gib mir, o mein Erbarmer, den Anblick deiner Gnade. Gib Jesus dein Herz, lieber Hörer, als Dank für Golgatha, denn es gibt ein ewiges zu spät. Lass dich versöhnen mit Gott durch Jesus Christus.

0: Liebe Zuhörer, danke, dass Sie eingeschaltet und zugehört haben. Vielleicht befinden Sie sich gerade in einer schwierigen Lage. Sie sind gesundheitlich schwer angeschlagen. Vielleicht müssen Sie sogar das Bett hüten. In den Tagen der Krankheit fühlt man sich niedergeschlagen, depressiv, einsam und hilflos. Die Geduld wird oft auf eine harte Probe gestellt. Ob Gott wohl Gebete erhört? 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Ich wünsche Ihnen von Herzen den Frieden Gottes und seine Bewahrung in diesen Tagen der Not.
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2: Im Studio Sönke Röhling. Schönen guten Morgen. Bei der Kabinettsklausur kommende Woche sollen Wirtschaftswachstum und Beschäftigung im Zentrum stehen. Wie Bundeskanzler Merz der Bild am Sonntag sagte, müsse die Wirtschaft umfassend und schnell entlastet werden, gerade auch Handwerk und Mittelstand. Mit Blick auf die zum Teil scharfe Kritik nicht nur aus der Wirtschaft und der Opposition, sondern auch aus den eigenen Reihen, sagt er, man wisse, was richtig und gut ist für das Land, da lasse man sich nicht beirren. Die Kabinettsklausur startet am Dienstag. Gesundheitsminister Lindemann will die geplanten Einsparungen bei den Rentenansprüchen für pflegende Angehörige stoppen. Wie er der Bild am Sonntag sagte, hält er das Signal, das von dem Vorhaben ausgeht, für nicht richtig. Die pflegenden Angehörigen sind in seinen Augen die Alltagshelden. Ohne sie drohe ein Kollaps des Gesundheits- und des Pflegesystems. Das Pflegeneuordnungsgesetz sieht vor, dass die Pflegekasse nur noch maximal 70% der Rentenversicherungsbeiträge für pflegende Angehörige übernehmen soll. Dann hätten sie bald geringere Rentenansprüche. Italien will weiter keine Migranten aus Deutschland zurücknehmen, das hat Vizeregierungschef Salvini klargestellt. Er begründet das damit, dass deutsche Hilfsorganisationen weiterhin Flüchtlinge auf dem Mittelmeer aufnehmen, um sie nach Italien zu bringen. Innenminister Dobrindt will darüber schon bald mit seinem italienischen Amtskollegen sprechen. In Rosenheim in Bayern sind drei Jugendliche beim Basteln mit Böllern teils schwer verletzt worden. Sie hatten Chemikalien zusammengekippt, dabei kam es zu einer heftigen Verpuffung. Zwei Jugendliche erlitten Verbrennungen, einer kam in eine Spezialklinik. Ein dritter Jugendlicher wurde leicht verletzt. Der FC Bayern München hat den Franz-Beckenbauer Supercup gewonnen. In Dortmund setzte sich der Titelverteidiger mit 2:1 gegen Vizemeister BVB durch. Für die Bayern trafen Nathaniel Brown und Michael Olise. Dortmunds Anschlusstreffer schoss Fabio Silva. Holstein Kiel steht in der zweiten Runde des DFB-Pokals. Bei Regionalligist 1860 München setzte sich Kiel mit 2:0 durch. Phil Harris sorgte in der ersten Halbzeit für den Führungstreffer. Neuzugang Guillermo Balzi machte dann in der Verlängerung den Deckel drauf.
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3: Mit KI-Support. Wolkig ist es heute und im Norden wird es an der Küste zwischendurch nass, da kann auch mal ein Gewitter dabei sein. Sonst gibt es Sonne und Wolken, meistens bleibt es trocken und die Höchstwerte liegen bei 17 bis 25 Grad. Morgen gibt es verbreitet viel Sonne, an der Küste kommt höchstens mal ein kurzer Schauer runter, maximal 28 Grad.

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1: Wussten Sie, lieber Zuhörer, dass weit über die Hälfte der Bevölkerung mehr oder weniger abergläubisch ist? Der Aberglaube ist eine große Macht. Er bestimmt den Tagesablauf, kleine und große Entscheidungen. Er löst gleichermaßen Glücks- und Angstgefühle aus. Wie gehen Sie in den Tag, wenn der Freitag einmal auf den 13. fällt? Machen sich da nicht gemischte Gefühle breit? Oder wenn Ihnen eine schwarze Katze über den Weg läuft oder gar der Spiegel kaputt geht? Manche sagen, ein kaputter Spiegel bedeutet 7 Jahre Pech. Und wer kann sich das schon leisten? Aberglauben in Reinkultur. Da sehe ich eine ganzseitige Anzeige in einer Zeitschrift. Man bietet einen Glücksbringer an, den man sich um den Hals hängt. Überschrieben ist die Anzeige mit der Frage, was brauchen Sie? Geld, Liebe, Erfolg, Glück? Dann legen Sie sich unseren Glücksbringer um den Hals. Dieser besonders mächtige Glücksbringer kann Wunder wirken. Niemals würden solche teuren Anzeigen aufgegeben werden, wenn nicht viele Menschen da wären, die solche Angebote annehmen. Es ist wirklich so, dass viele Menschen in unserem Land von einem toten Gegenstand wie einem Amulett positive Einflüsse erwarten. Natürlich gibt es noch eine ganze Menge anderer Formen des Aberglaubens. Angefangen beim Glücksschwein, dem 4-blättrigen Kleeblatt, über den Kettenbrief bis hin zum Magnetarmband und so weiter und so weiter. All das soll helfen, uns körperliches Wohlbefinden und Glück fürs Leben zu vermitteln. Alles Aberglauben. Die große Offenheit für Aberglauben zeigt uns aber, dass der Mensch das innere Bedürfnis hat, zu glauben und zu vertrauen. Er ahnt doch in seinem Inneren, dass es neben der sichtbaren Realität auch eine unsichtbare Wirklichkeit gibt, die Einfluss auf sein Leben hat. Und ohne es bewusst zu wollen, zieht sich manchmal der Aberglauben durchs ganze Leben, durch den ganzen Alltag hindurch. Einmal ein Toi Toi Toi gerufen, damit die Sache auch wirklich klappt. Und noch populärer ist das Daumendrücken. Wenn man nur fest genug drückt, bleibt der Erfolg gewiss nicht aus. So meint man. Wir sind wirklich zu einer daumendrückenden Gesellschaft geworden. Wir drücken und drücken und letztlich geht doch so vieles schief. Wir ersticken fast in unseren Problemen. Bei der Menge an Hufeisen und Talismane dürften eigentlich keine Autounfälle oder andere Unglücke mehr geschehen. Der Mensch glaubt und vertraut diesen Dingen und merkt gar nicht, wie er dabei dem Teufel auf den Leim geht. Entscheidend ist, an wen oder was wir glauben. Der Aberglaube ist der falsche Glaube. Es gibt eben auch auf dem Gebiet des Glaubens Wahrheit und Lüge, Original und Fälschung. Um hier klarzukommen, hat Gott uns einen vollkommenen, unbestechlichen Maßstab in die Hand gegeben. Es ist die Bibel, das Wort Gottes. Sie bestätigt uns, dass der Mensch wirklich zum Glauben geschaffen worden ist, nämlich zum Glauben an Gott und an seinen Sohn Jesus Christus. In Kolosser 1, Vers 16 heißt es, es ist alles durch ihn und zu ihm, zu Jesus Christus, zu Gott geschaffen. Daran erkennen wir, dass das ganze menschliche Leben seinen Sinn in der Beziehung zu Gott hat. Der Mensch hat die Möglichkeit, Gott zu erkennen und an ihn zu glauben und ihm zu vertrauen. Und deshalb hat Gott uns auch die Bibel gegeben und seinen Sohn Jesus Christus in diese Welt gesandt, um sich zu offenbaren. Ja, um uns zu zeigen, wer er ist und wie seine Pläne bezüglich seiner Schöpfung sind. Jesus Christus sagt in Johannes 10, Vers 10, ich bin gekommen, damit sie Leben und Überfluss haben. Jesus Christus bietet wahres, glückliches und ewiges Leben an. Nur durch den Glauben an ihn empfängt der Mensch Leben in der Geborgenheit Gottes, das über den Tod hinausgeht. Und nur durch den Glauben an Jesus erfährt ein Mensch Segen und seine Hilfe, und zwar in den kleinen und großen Dingen des Lebens. Die Frage ist, Auf wen vertraue ich, wenn Prüfungen oder Entscheidungen anstehen? Wenn berufliche Sorgen oder Krankheitsnöte da sind? Vertraue ich dann auf das Horoskop oder auf einen anderen toten Gegenstand? Oder vertraue ich auf Jesus Christus, den lebendigen Sohn Gottes, der uns Menschen liebt und der darauf wartet, dass wir ihm vertrauen? Der Glaube an Jesus Christus ist der rechte Glaube, der den Menschen echte Hilfe bringt. Und der Teufel, der Feind Gottes, hat natürlich in seiner List und in seinem Hass gegen Gott und seine Geschöpfe den Aberglauben erfunden. Er bietet den Menschen den Aberglauben als Alternative zum echten Glauben an Gott an. Und warum? Weil er nicht möchte, dass Menschen an ihren Schöpfer glauben. Er möchte sie in seinen eigenen Bann ziehen. Er möchte sie ins Unglück stürzen. Dabei geht er natürlich äußerst raffiniert vor. Er verspricht den Menschen Glück, Geld und Gesundheit durch den Aberglauben. Er flüstert ihnen ein, diesen oder jenen Glücksbringer zu benutzen, diese oder jene abergläubische Handlung zu praktizieren. Und so viele Menschen fallen darauf herein und geraten unbewusst an das Gängelband des Teufels. Wer sich einmal in die Fesseln des Aberglaubens begeben hat, kommt nur schwer wieder heraus. Der Aberglaube entpuppt sich als Diktator, der dem Menschen vorschreibt, was er zu tun und was er zu lassen hat. Ob durchs Horoskop oder durch den Kartenleger, der abergläubische Mensch ist gefangen. Er geht ängstlich durchs Leben, achtet auf Symbole und zufällige Begebenheiten, er deutet sie positiv oder negativ, er ist voller Unruhe, kein Frieden ist in seinem Herzen. Die Bibel hat ganz recht, die Gottlosen haben keinen Frieden. Und gottlos ist der, der eben los ist von Gott und nicht durch den Glauben an ihn, den Schöpfer, gebunden ist. Doch die Bibel ist das Evangelium Gottes. Sie enthält für alle Menschen eine frohmachende Botschaft. In 1. Johannes 3, Vers 3 lesen wir: Dazu ist erschienen der Sohn Gottes, dass er die Werke des Teufels zerstöre. Jesus ist in diese Welt gekommen, um den Menschen von dem falschen Glauben zu befreien und ihm den Frieden Gottes zu schenken. Durch seinen Aberglauben und Unglauben hat der Mensch sich vor Gott schuldig gemacht. Die Bibel spricht davon, dass der sündige Mensch Strafe verdient hat. Sie spricht aber auch gleichzeitig davon, dass Gott den Menschen unendlich lieb hat und ihn nicht verwerfen möchte. In Hesekiel 18, Vers 25 sagt Gott: Meinst du, dass ich gefallen habe am Tode des Gottlosen, spricht Gott der Herr, und nicht vielmehr daran, dass er sich bekehrt von seinen Wegen und am Leben bleibt? Durch seinen Sohn Jesus Christus hat Gott einen Weg geschaffen, dass Menschen sich zu Gott bekehren können. Jesus ist am Kreuz für unsere Sünden gestorben. Und durch seine Auferstehung hat er den Tod, den Teufel und die Sünde überwunden. Jesus Christus ist stärker als alle Mächte der Finsternis. Er hat den teuflischen Bann gebrochen, der auf uns gelegen hat. Und die frohe Botschaft des Evangeliums lautet: So sehr hat Gott die Welt geliebt, dass er seinen eingeborenen Sohn gab, auf dass alle, die an ihn glauben, nicht verloren werden, sondern ewiges Leben haben. Johannes 3, Vers 16. Ja, und nun die Frage: Von wem wollen Sie Ihren Lebensweg bestimmen lassen? Von irgendwelchen finsteren, unbekannten Schicksalsmächten? Von toten Glücksbringern? Maskottchen? Ich rate Ihnen, machen Sie mit diesen Dingen Schluss. Werfen Sie diese wertlosen Dinge in den Müll. Gleichzeitig empfehle ich Ihnen, die Einladung des Herrn Jesus anzunehmen. Er sagt: Wer zu mir kommt, den werde ich nicht hinausstoßen. Johannes 6, Vers 37. Jesus Christus will ihnen Ruhe und Frieden geben. Er will sie aus der Sinnlosigkeit herausholen, aus den Verstrickungen und Abhängigkeiten, aus den Ängsten und Sorgen, denen sie hilflos ausgeliefert sind. Ich kann Ihnen aus der eigenen Erfahrung sagen, ein Leben mit Jesus Christus lohnt sich einfach. Es macht frei, es macht glücklich. Durch den Glauben an Jesus Christus weiß ich, weshalb ich lebe, woher ich komme und wohin ich gehe. Und ich weiß auch, dass ich jemanden habe, der mir in meinen Ängsten und Sorgen in allen Lebenssituationen beisteht. Der Herr ist mein Helfer. Möchten Sie gerne wissen, wie Sie ein solches neues Leben beginnen können? Ich habe es mit einem Gespräch begonnen. Ich habe Jesus im Gebet um Vergebung meiner Sündenschuld gebeten. Und dann habe ich ihm gesagt, dass er doch die Führung meines Lebens übernehmen soll. Und von diesem Tag an stand ich nicht mehr unter der Herrschaft der finsteren Mächte dieser Welt, sondern ich gehörte Jesus. Kommen Sie auch zu ihm. Tun Sie doch auch heute den ersten und entscheidenden Schritt. Wir wollen noch beten. Herr Jesus Christus, danke, dass du stärker bist als die Macht des Aberglaubens. Danke, dass du uns dein Wort gegeben hast, das wie ein klarer Wegweiser in unserem Leben ist, der uns direkt zu dir führt, zu dem, der uns von aller Finsternis und Hoffnungslosigkeit freimachen will. Bitte schenke du immer wieder Mut, die Werke der Finsternis abzulehnen und in gleichem Maß das Herz für dich, für das Licht des Lebens zu öffnen. Amen.

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1: Im Studio Sönke Röhling. Schönen guten Morgen. Bei der Kabinettsklausur kommende Woche sollen Wirtschaftswachstum und Beschäftigung im Zentrum stehen. Wie Bundeskanzler Merz der Bild am Sonntag sagte, müsse die Wirtschaft umfassend und schnell entlastet werden, gerade auch Handwerk und Mittelstand. Mit Blick auf die zum Teil scharfe Kritik nicht nur aus der Wirtschaft und der Opposition, sondern auch aus den eigenen Reihen, sagt er, man wisse, was richtig und gut ist für das Land, da lasse man sich nicht beirren. Die Kabinettsklausur startet am Dienstag. Gesundheitsminister Lindemann will die geplanten Einsparungen bei den Rentenansprüchen für pflegende Angehörige stoppen. Wie er der Bild am Sonntag sagte, hält er das Signal, das von dem Vorhaben ausgeht, für nicht richtig. Die pflegenden Angehörigen sind in seinen Augen die Alltagshelden. Ohne sie drohe ein Kollaps des Gesundheits- und des Pflegesystems. Das Pflegeneuordnungsgesetz sieht vor, dass die Pflegekasse nur noch maximal 70% der Rentenversicherungsbeiträge für pflegende Angehörige übernehmen soll. Dann hätten sie bald geringere Rentenansprüche. Italien will weiter keine Migranten aus Deutschland zurücknehmen. Das hat Vizeregierungschef Salvini klargestellt. Er begründet das damit, dass deutsche Hilfsorganisationen weiterhin Flüchtlinge auf dem Mittelmeer aufnehmen, um sie nach Italien zu bringen. Innenminister Dobrindt will darüber schon bald mit seinem italienischen Amtskollegen sprechen. In Rosenheim in Bayern sind drei Jugendliche beim Basteln mit Böllern teils schwer verletzt worden. Sie hatten Chemikalien zusammengekippt, dabei kam es zu einer heftigen Verpuffung. Zwei Jugendliche erlitten Verbrennungen, einer kam in eine Spezialklinik, ein dritter Jugendlicher wurde leicht verletzt. Der FC Bayern München hat den Franz Beckenbauer Supercup gewonnen. In Dortmund setzte sich der Titelverteidiger mit 2:1 gegen Vizemeister BVB durch. Für die Bayern trafen Nathaniel Brown und Michael Olise. Dortmunds Anschlusstreffer schoss Fabio Silva. Holstein Kiel steht in der zweiten Runde des DFB-Pokals. Bei Regionalligist 1860 München setzte sich Kiel mit 2:0 durch. Phil Harris sorgte in der ersten Halbzeit für den Führungstreffer. Neuzugang Guillermo Balzi machte dann in der Verlängerung den Deckel drauf.
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2: Mit KI-Support. Wolkig ist es heute und im Norden wird es an der Küste zwischendurch nass. Da kann auch mal ein Gewitter dabei sein. Sonst gibt es Sonne und Wolken, meistens bleibt es trocken und die Höchstwerte liegen bei 17 bis 25 Grad. Morgen gibt es verbreitet viel Sonne, an der Küste kommt höchstens mal ein kurzer Schauer runter, maximal 28 Grad.

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1: Ostern in Jerusalem vor 2000 Jahren. Was ist das für ein ereignisreicher und bewegter Tag gewesen? Dieses historische Ereignis ist uns in der Bibel überliefert. Ich lese den Text aus dem Matthäusevangelium, Kapitel 28, die Verse 1 bis 10. Als aber der Sabbat vorüber war und der erste Tag der Woche anbrach, kamen Maria Magdalena und die andere Maria, um das Grab zu sehen. Und siehe, es geschah ein großes Erdbeben. Denn der Engel des Herrn kam vom Himmel herab, trat hinzu und wälzte den Stein weg und setzte sich darauf. Seine Gestalt war wie der Blitz und sein Gewand weiß wie der Schnee. Die Wachen aber erschraken aus Furcht vor ihm und wurden, als wären sie tot. Aber der Engel sprach zu den Frauen: Fürchtet euch nicht, ich weiß, dass ihr Jesus, den Gekreuzigten, sucht. Er ist nicht hier, er ist auferstanden, wie er gesagt hat. Und sie gingen eilend vom Grab mit Furcht und großer Freude und liefen, um es seinen Jüngern zu verkündigen. Und siehe, da begegnete ihnen Jesus und sprach: Seid gegrüßt. Und sie traten zu ihm und umfassten seine Füße und fielen vor ihm nieder. Da sprach Jesus zu ihnen: Fürchtet euch nicht, geht hin und verkündigt es meinen Brüdern. Ja, dieses herrliche Geschenk zu Ostern brach wirklich in eine dunkle und hoffnungslose Situation hinein. Blicken wir einmal zurück. Es war tiefste Nacht in den Herzen der Jünger Jesu. Sie waren

doch felsenfest davon überzeugt, dass Jesus der Messias war, der Erretter Israels, der Sohn Gottes, der Heiland der Welt. Und jetzt war er tot, gestorben am Kreuz. Und wie wunderbar hatte doch alles begonnen. Stundenlang saßen die Jünger bei ihrem Herrn und Meister und hörten ihm zu, wenn er von Gott, von seinem Plan mit den Menschen und der ganzen Welt sprach. Wie fasziniert waren sie, als Jesus große Zeichen und Wunder tat. Blinde wurden sehend, Kranke wurden gesund, Naturgewalten mussten sich beugen. Ja, Wunder über Wunder. Das musste doch der Messias sein, der Sohn Gottes, dem alle Gewalt im Himmel und auf Erden gegeben ist. Und dann geschah eben das Unbegreifliche. Jesus wurde von seinen Feinden gefangen genommen. Er ließ sich widerstandslos abführen. Er ließ sich verspotten und auspeitschen. Er ließ sich zum Tode verurteilen, obwohl er doch völlig unschuldig war. Dabei hatte er doch Kraft und Macht gehabt, seine Feinde zu vernichten. Aber er tat es nicht. Und dann nagelten sie ihn ans Kreuz. Er litt unsagbare Qualen. Soll das der Messias sein? Ein hilfloser, sterbender Mensch am Kreuz? Seine Jünger waren bestürzt, wie betäubt. Alle Hoffnung wich von ihnen, als Jesus das Haupt neigte und starb. Furcht ergriff sie. Sollte alles nur ein Trugbild gewesen sein? Doch dann kam Ostern. 2 Tage lang lag Jesus schon im Grab. Römische Soldaten hielten Wache davor. Da machten sich diese beiden Frauen auf, um zum Grab zu gehen. Doch da eine leuchtende Engelsgestalt vor dem Grab. Und das Grab steht offen. Wer hat denn den Stein weggewälzt? Wo sind die Wachen? Und vor allen Dingen, wo ist der Leichnam Jesu? Fragen über Fragen. Der Engel, den Gott gesandt hatte, sprach jetzt zu den beiden erschrockenen Frauen: Fürchtet euch nicht, ich weiß, dass ihr Jesus, den Gekreuzigten, sucht. Und dann kommt diese herrliche, diese wuchtige und doch so unfassbare Aussage des Engels: Er ist nicht hier, er ist auferstanden, wie er gesagt hat. Ja, wirklich auferstanden. Er war tot, er lag hier im Grab und jetzt ist er leibhaftig auferstanden. Er lebt. Unfassbar. Diese Frauen waren die ersten, die die Botschaft von der herrlichen Auferstehung ihres Heilandes erfuhren. Kaum hatten sie sich vom Grab entfernt, ihr Inneres war noch aufgewühlt, da steht er plötzlich vor ihnen. Jesus Christus, der Gekreuzigte und Auferstandene. Sie fallen vor ihm nieder. Sie sehen ihn, sie können ihn fühlen, sie hören seine Stimme. Ja, er ist leibhaftig auferstanden. Und er gibt ihnen den Auftrag: Geht hin und verkündigt es. Ja, alle Welt soll es erfahren, dass er lebt. Jesus Christus hat den Tod besiegt. Es ist wirklich wahr. Neue Hoffnung, neue Freude, der Herr Jesus spricht: Fürchte dich nicht. In Offenbarung 1, Vers 17 und 18 sagt der Herr Jesus: Fürchte dich nicht. Ich bin der Erste und der Letzte und der Lebendige. Ich war tot, und siehe, ich bin lebendig von Ewigkeit zu Ewigkeit und habe die Schlüssel des Todes und der Hölle. Welche Bedeutung hat nun die Auferstehung Jesu Christi für uns heute? Dazu gibt uns das Wort Gottes, die Bibel, Auskunft. Wir müssen uns darüber im Klaren sein, dass der Tod und die Auferstehung Jesu Christi nicht Zufallsereignisse waren. Nein, sie waren von Gott geplant, um uns Menschen zu retten. Seine Auferstehung ist erstens der Sieg über alle Sünde. Als Jesus am Kreuz starb, lag unsere gesamte Sündenschuld auf ihm. Er nahm stellvertretend für uns die Strafe auf sich, die wir verdient hatten. Und als Jesus von den Toten auferstand, war die Sündenschuld getilgt. Die Sünde blieb in der Tiefe des Todes zurück. Wer an den auferstandenen Herrn Jesus glaubt, empfängt Vergebung seiner Schuld und darf an dem Sieg über die Sünde teilhaben. Der Herr Jesus beschenkt uns mit derselben Kraft, die ihn aus dem Tode erweckt hat. Zweitens ist seine Auferstehung auch der Sieg über den Tod, über den leiblichen und über den ewigen Tod. Alle Menschen befinden sich nämlich auf der Straße des Todes, die einmal in der ewigen Hölle mündet. Wir wären rettungslos verloren, wenn nicht Jesus Christus für uns den Tod besiegt hätte. Jesus sagt: Ich bin die Auferstehung und das Leben. Wer an mich glaubt, der wird nicht sterben. Johannes 11, Vers 25. Der irdische Tod kann uns Gläubigen nichts mehr anhaben.
Er ist lediglich der Übergang zum herrlichen, ewigen Leben bei Gott. Die Auferstehung Jesu ist drittens der Sieg über Satan und über alle bösen Mächte. Satan möchte alle Menschen zu sich ziehen und in die ewige Verdammnis führen. Er verleitet Menschen zur Sünde und zum Ungehorsam gegenüber Gott. Und wir wären alle dem Teufel hilflos ausgeliefert, wenn nicht Jesus Christus durch seinen Tod und seine Auferstehung den Sieg über ihn vollbracht hätte. Wer an den auferstandenen Christus glaubt, der steht unter seinem persönlichen Schutz. Jesus sagt, niemand kann sie aus meiner Hand reißen. Ja, wir haben einen lebendigen Heiland, der Tag und Nacht über uns wacht. Was wäre nun geschehen, wenn Jesus nicht auferstanden wäre? Wenn er im Grab geblieben wäre? Die Antwort lautet, dann wäre Jesus nicht der Sohn Gottes gewesen. Aber seine leibhaftige Auferstehung beweist seine Göttlichkeit und seine absolute Zuverlässigkeit. Wenn Jesus im Grab geblieben und nicht auferstanden wäre, gäbe es für uns keine Hoffnung, weder für dieses Leben noch für das Leben nach dem Tod. Dann wäre nur ewige Finsternis und Verdammnis für uns bereit. Die Bibel sagt es im 1. Korintherbrief, Kapitel 15, Vers 17. Aber drei Verse weiter steht die herrliche Botschaft, nun aber ist Christus auferstanden. Die wunderbare Kraft seiner Auferstehung macht auch heute noch aus hilflosen und sündigen Menschen frohe Christen mit einer lebendigen Hoffnung. Gott aber sei Dank, der uns den Sieg gibt durch unseren Herrn Jesus Christus. 1. Korinther 15, 57. Und nur noch ein Wort an die Zweifler. Viele märchenhafte Theorien gibt es, die beweisen wollen, dass Jesus Christus eben doch nicht leibhaftig von den Toten auferstanden ist. Satan versucht alles, um die Tatsache der Auferstehung zu verschleiern. Schon kurz nach Jesu Auferstehung, so lesen wir in der Bibel, wurde von seinen Feinden absichtlich das Gerücht in Umlauf gebracht. Sagt ganz einfach, seine Jünger sind in der Nacht gekommen und haben den Leichnam gestohlen. Und andere behaupten, er wäre nur scheintot gewesen. Doch die Bibel bezeugt klar, dass er wirklich gestorben und wirklich tot gewesen ist. Als einer der Soldaten den Speer in seine Seite stieß, floss Blut und Wasser aus der Wunde. Ein untrügliches Zeichen des Todes. Andere behaupten, er wäre nicht wirklich auferstanden, sondern nur in der Fantasie und im Glauben seiner Jünger. Und wiederum bezeugt uns die Bibel, dass Jesus leibhaftig auferstanden ist. Seine Jünger sahen ihn, sie konnten ihn anfassen, mit ihm sprechen. Und es gibt über 500 Zeugen, die bestätigen konnten, dass er lebt. Bloße Hirngespinste seiner Jünger hätten niemals ausgereicht, aus einem niedergeschlagenen, elenden Häuflein Jesus-Anhänger eine Bewegung in Gang zu setzen, die auch heute, nach 2000 Jahren, immer noch besteht und die Kraft des auferstandenen Jesus Christus bezeugt. Ja, auch ich bezeuge, dass Jesus Christus lebt. Er ist unsichtbar bei uns. Täglich reden wir mit ihm und erleben, wie er unsere Gebete erhört. Wir erfahren seine Vergebung, seinen Frieden und seine Freude. Wir sind dankbar, wie wunderbar er uns durchs Leben führt und für uns sorgt, für alle, die an ihn glauben. Haben Sie schon eine Begegnung mit dem auferstandenen Jesus Christus gehabt? Möchten Sie Jesus Christus und seine Liebe, seine Hilfe und seine Kraft erfahren? Er lädt Sie dazu ein, mit ihm zu sprechen. Sagen Sie ihm doch im Gebet Ihre Zweifel und bitten Sie ihn um Hilfe. Lesen Sie in der Bibel. Dann werden Sie recht schnell merken, dass Jesus wirklich lebt und auch Ihnen neues Leben schenken möchte. Und nun wollen wir beten. Herr Jesus Christus, danke, dass du auferstanden bist und lebst. Danke, dass du am Kreuz von Golgatha für unsere Sünden bezahlt hast. Wie groß ist deine Liebe zu uns Menschen. Danke, dass die Kraft deiner Auferstehung auch heute noch für alle erfahrbar ist, die an dich glauben und dir vertrauen. Amen.

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1: Wenn Sie möchten, dürfen Sie jetzt mitbeten. Vater unser im Himmel, geheiligt werde dein Name, dein Reich komme, dein Wille geschehe, wie im Himmel, so auf Erden. Unser tägliches Brot gib uns heute und vergib uns unsere Schuld, wie auch wir vergeben unseren Schuldigern. Und führe uns nicht in Versuchung, sondern erlöse uns von dem Bösen. Denn dein ist das Reich und die Kraft und die Herrlichkeit in Ewigkeit. Amen.
0: 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Leben. Was ist das? Für die meisten Menschen ist Leben die Zeit zwischen Geburt und Tod. Andere dagegen verstehen unter Leben das, was man alles in seinem Leben einbaut oder aus seinem Leben herausholt. Die einen sehen Leben als die Zeit der Karriere. Das bringt Ansehen und Lebensqualität. Andere wieder meinen, das wahre Leben hinge vom Anhäufen vieler Güter ab. Doch damit hat noch niemand sein Leben verlängern können. Nein, wahres Leben ist mehr. Wahres Leben gibt nur der ewige Schöpfergott. Von ihm aber sind wir durch den Ungehorsam des Menschen getrennt und dadurch dem Tod verfallen. Also kann wahres Leben nur die Rückkehr zu Gott bedeuten. Darum sagt auch der Herr Jesus: Ich bin der Weg, die Wahrheit und das Leben. Niemand kommt zum Vater als nur durch mich. Johannes 14, Vers 6. Liebe Hörerinnen und Hörer, das Leben wäre nicht lebenswert, wäre es nur ein Abspulen einiger Jahre oder Jahrzehnte. Nein, Gott will aus deinem Leben etwas machen, wenn du ihn, Herr deines Lebens, sein lässt. Gott, der Herr, hat die Ewigkeit in jedes Menschenherz gelegt. Das heißt, dass jeder Mensch in seinem Innern irgendwie ahnt, dass es mehr geben muss als nur das, was wir um uns herum sehen. Darum bricht aus diesem Ahnen immer wieder die Frage nach bleibendem Leben auf. Das ist so bei allen Rassen und Kulturen, bei Begabten und Unbegabten, bei Armen und Reichen, Jungen und Alten. Aus diesem Grund habe ich unsere heutige Andacht unter das Thema gestellt: Lebenshungrig. Dazu hören wir die Frage eines Schriftgelehrten aus Israel, die er an den Sohn Gottes in seinen Erdentagen richtete. Lehrer, was muss ich getan haben, um ewiges Leben zu erben? Lukas 10, Vers 25. Diese Frage wäre zweifellos völliger Blödsinn, wenn mit dem Tod alles aufhören würde. Wenn dieser Theologe in Israel sie trotzdem stellt, ist er, auch wenn er mit dieser Frage eigentlich dem Herrn Jesus eine Falle stellen wollte, von einem Weiterleben nach dem Tod überzeugt. Es ist die allerschwierigste Frage. Es ist die Frage aller Fragen, die alle Herzen und Gemüter bewegt. Von der richtigen Beantwortung dieser Frage hängt schließlich die ganze Ewigkeit ab. Für den Schriftgelehrten war aber diese Frage nur eine Kopf- und Schuldfrage. Er und seine Amtskollegen waren so von sich überzeugt, dass sie, als die religiöse Elite Israels, aufgrund ihrer vorbildlichen Lebensweise und Frömmigkeit selbstverständlich einen Platz im Himmel haben würden. Wenn nicht sie, wer dann sonst? Sie fasteten zweimal in der Woche, gaben den Zehnten von ihrem Einkommen, selbstverständlich fehlten sie in keinem Gottesdienst. Von daher wollten sie sich mit der Frage an den Herrn Jesus noch einmal versichern: Was muss ich noch tun, um ewiges Leben zu ererben? Wie gerne hätte dieser Mann gehört, und es wäre wie Balsam für sein Herz gewesen, wenn der Herr Jesus gesagt hätte: Du tust mehr als genug. Was du tust, kann ich sogar noch anderen zurechnen und auch ihnen durch deinen Einsatz einen Platz im Himmel zuweisen. Doch gerade durch diese selbstgefällige, stolze und für den Herrn abstoßende Herzenshaltung hat er keine Chance, das ewige Leben zu erlangen. Er war keine heilsverlangende, suchende Seele, denn bei ihm war Religion bestenfalls ein Wissensgebiet. Er wollte den Herrn Jesus nur auf die Probe stellen, ob er von der Bibel wohl auch etwas verstehe. Solche Leute gibt es auch heute noch reichlich, die sich mit der Bibel nur verstandesmäßig beschäftigen. Da aber Gottes Wort nur durch seinen guten Heiligen Geist erklärt und verstanden werden kann, haben sich die unmöglichsten Lehren breit gemacht, die mit der Bibel nicht mehr in Einklang gebracht werden können. Alle falsche Lehren und alle Bibelkritik haben da ihren Ursprung. Vergängliche, fehlerhafte, unsündige und zeitliche Menschen maßen sich über die von Gott eingehauchten ewigen Gedanken ein Urteil an. Die Folge ist ein eigenwilliger, von der Bibel nicht zu belegender Religionsmischbrei, der bestenfalls zur Irreführung geeignet ist. Gerade solche Leute lassen sich gern auf Dispute ein, um mit ihren vermeintlichen Kenntnissen zu glänzen, um stets Recht zu haben und alles besser zu wissen. Der Herr Jesus hat diese wissensstolzen Schriftgelehrten nicht einfach abgewiesen. Das war dem Herrn fremd, denn er liebte alle Menschen. Er liebt die aufrichtigen Sucher, aber auch die kritischen Hinterfrager. Den Menschen, die das Heil suchen, kommt er mit Freude entgegen. Denen, die das Heil abweisen, geht er nach. Der Herr Jesus hat nur einen Wunsch: Keiner soll verloren gehen, sondern alle sollen zur Erkenntnis der Wahrheit kommen. Er brennt darauf, allen Menschen zu dienen und alle zu erretten, weil er den hohen Preis zur Errettung schon bezahlt hat. Er möchte die Niedergeschlagenen trösten, die Selbstzufriedenen aufrütteln. Er fragt den Schriftgelehrten, weil der sich doch angeblich im Gesetz gut auskennt: Wie steht im Gesetz geschrieben? Der Schriftgelehrte will doch nicht als Unwissender dastehen und gibt die richtige Antwort. Er verrät damit, dass es ihm mit seiner Frage nicht wirklich ernst war, sondern er wollte den Herrn Jesus aushorchen. Um den Schein zu wahren und sich Aufschluss zu holen, fragt er aus Verlegenheit: Wer ist denn mein Nächster? Der Herr Jesus gibt ihm darauf keine genaue Beschreibung oder Abgrenzung des Begriffs Nächster, denn die Frage, wer ist mein Nächster, wird nicht in der Schule oder auf dem Papier entschieden, sondern in den Nöten des Lebens. Was half es dem Juden, der nach biblischem Text unter die Räuber gefallen war, dass der Priester und der Levit, dem Namen nach, seine Nächsten waren? Sie handelten nicht brüderlich an ihm, sondern überließen ihm sein Schicksal. Der Samariter, der sich des Mannes, der unter die Räuber gefallen war, annahm, gehörte nicht in die Gemeinschaft der Juden. Ganz im Gegenteil. Sie waren von den Juden verachtete Leute, weil zwischen Juden und Samaritern eine tiefe Feindschaft bestand. Für die Juden waren Samariter ein Mischvolk mit einer Mischreligion. Darum wurden sie nicht akzeptiert. Nun sagt uns der Herr Jesus, wie dieser Samariter an dem unter die Räuber gefallenen Juden handelte. Jeder, der deiner Hilfe bedarf, ist dein Nächster. Bei Gott gibt es kein Ansehen der Person. So hat er auch gehandelt, denn er gab seinen geliebten Sohn für alle Menschen in Tod und Gericht. So eine Verhaltensweise wird auch von denen erwartet, die durch den Glauben an den Herrn Jesus neue Menschen geworden sind. Auch der Apostel Paulus fordert seine Zuhörer auf: Seid meine Nachahmer, gleich wie ich Christi. Es geht in dieser Welt nicht um frommes Wissen oder fromme Worte, sondern um die Tat. Taten sprechen eine deutlichere Sprache als Worte. Die Bibel sagt uns durch Jakobus: Seid aber Täter des Wortes und nicht Hörer allein, damit ihr euch nicht selbst betrügt. Kann es etwas Schlimmeres geben als Selbstbetrug? Er würde jedem das ewige Leben in Gottes Herrlichkeit kosten. Darum ist die eingangs gestellte Frage des Schriftgelehrten: Was muss ich tun, dass ich das ewige Leben ererbe? Von allergrößter Wichtigkeit. Das ewige Leben ist nicht Geschenk Gottes für Leistung und Wohltat an meinem Nächsten. Nein, die Möglichkeit, sich den Himmel zu verdienen, kennt die Bibel an keiner Stelle. Sie sagt aber eindeutig, dass die, die ewiges Leben durch den Glauben an den Herrn Jesus haben, den Nächsten nicht links liegen lassen, gewissermaßen als Dank für Golgatha. Die Lektion in Lukas 10 ist auch heute noch so aktuell. Ausgerechnet ein Samariter, den die religiösen Führer Israels verachteten, tat den Liebesdienst an dem unter die Räuber gefallenen. Sollte bei Menschen, die dem Herrn Jesus gehören, nicht Golgatha die Triebfeder allen Handelns sein? Der Glaube ohne Werke ist ein toter Glaube. Darum zeig mir den Glauben in deinen Werken. Der Herr Jesus wird Glaubensgehorsam immer segnen. Das Endziel des an den Herrn Jesus Glaubenden ist das ewige Leben in Gottes vollendeter Herrlichkeit. Wir wollen beten. Herr Jesus, du bist der barmherzige Samariter, denn du kümmerst dich um die Verletzten und Benachteiligten. Du bist langmütig und barmherzig, und du bist die Liebe in Person. Danke für deine Liebestat am Kreuz von Golgatha. Amen.

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plötzlich ein gewaltiger Sturm los. Die Jünger riefen voller Angst: Herr, hilf uns, wir gehen unter. Jesus antwortete: Warum habt ihr Angst? Dann bedrohte er den Wind und die Wellen. Sofort legte sich der Sturm und es wurde ganz still.

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1: Im Studio Sönke Röhling. Schönen guten Morgen. Bei der Kabinettsklausur kommende Woche sollen Wirtschaftswachstum und Beschäftigung im Zentrum stehen. Wie Bundeskanzler Merz der Bild am Sonntag sagte, müsse die Wirtschaft umfassend und schnell entlastet werden, gerade auch Handwerk und Mittelstand. Mit Blick auf die zum Teil scharfe Kritik nicht nur aus der Wirtschaft und der Opposition, sondern auch aus den eigenen Reihen, sagt er, man wisse, was richtig und gut ist für das Land, da lasse man sich nicht beirren. Die Kabinettsklausur startet am Dienstag. Gesundheitsminister Lindemann will die geplanten Einsparungen bei den Rentenansprüchen für pflegende Angehörige stoppen. Wie er der Bild am Sonntag sagte, hält er das Signal, das von dem Vorhaben ausgeht, für nicht richtig. Die pflegenden Angehörigen sind in seinen Augen die Alltagshelden. Ohne sie drohe ein Kollaps des Gesundheits- und des Pflegesystems. Das Pflegeneuordnungsgesetz sieht vor, dass die Pflegekasse nur noch maximal 70% der Rentenversicherungsbeiträge für pflegende Angehörige übernehmen soll. Dann hätten sie bald geringere Rentenansprüche. Italien will weiter keine Migranten aus Deutschland zurücknehmen, das hat Vizeregierungschef Salvini klargestellt. Er begründet das damit, dass deutsche Hilfsorganisationen weiterhin Flüchtlinge auf dem Mittelmeer aufnehmen, um sie nach Italien zu bringen. Innenminister Dobrindt will darüber schon bald mit seinem italienischen Amtskollegen sprechen. In Rosenheim in Bayern sind drei Jugendliche beim Basteln mit Böllern teils schwer verletzt worden. Sie hatten Chemikalien zusammengekippt, dabei kam es zu einer heftigen Verpuffung. Zwei Jugendliche erlitten Verbrennungen, einer kam in eine Spezialklinik. Ein dritter Jugendlicher wurde leicht verletzt. Der FC Bayern München hat den Franz-Beckenbauer Supercup gewonnen. In Dortmund setzte sich der Titelverteidiger mit 2:1 gegen Vizemeister BVB durch. Für die Bayern trafen Nathaniel Brown und Michael Olise. Dortmunds Anschlusstreffer schoss Fabio Silva. Holstein Kiel steht in der zweiten Runde des DFB-Pokals. Bei Regionalligist 1860 München setzte sich Kiel mit 2:0 durch. Phil Harris sorgte in der ersten Halbzeit für den Führungstreffer. Neuzugang Guillermo Balzi machte dann in der Verlängerung den Deckel drauf.
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2: Mit KI-Support. Viele Wolken gibt es heute. An der Küste kann es auch mal nass werden mit einzelnen Schauern und vielleicht einem kurzen Gewitter. Sonst zeigt sich zwischendurch auch mal die Sonne und es bleibt oft trocken. Später werden es 17 bis 25 Grad. Morgen geht's meist sonnig weiter. Ab und zu ziehen ein paar Wolken durch. An der Küste kommt kurz ein Schauer runter. Maximal bis 28 Grad.

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1: Liebe Hörer, mehr und mehr werden biblische Begriffe aus dem Wortschatz gestrichen. Das ist auch im christlichen Bereich leider so. Wenn die Bibel von Sünde und Gericht spricht, meint man, dass es veraltete Worte aus dem Mittelalter seien. Damals hätte man den Menschen damit Angst machen wollen. In unserer aufgeklärten Zeit hätten wir andere Sichtweisen. Ist das wirklich so? Das Weltgericht, Märchen oder Wirklichkeit? Wenn wir die Bibel lesen, dann redet sie sehr deutlich von Sünde und deren Resultat. In Römer 6, Vers 23 heißt es, der Lohn der Sünde ist der Tod. Oder Römer 3, Vers 23, denn es ist kein Unterschied, denn alle haben gesündigt und erlangen nicht die Herrlichkeit Gottes. Auch in Römer 5, Vers 12 lesen wir, darum, wie durch einen Menschen die Sünde in die Welt gekommen ist und durch die Sünde der Tod und so der Tod zu allen Menschen durchgedrungen ist, weil sie alle gesündigt haben. Lassen wir diese wenigen Bibelverse aus der ganzen Palette anderer Verse einmal an uns vorüberziehen. Es wird uns dabei deutlich, dass Sünde zum Tod führt, weil sie vor Gott Verbrechen ist, auf der das Todesurteil steht. Das begann schon einige hundert Jahre nach der Erschaffung der ersten Menschen. Im ersten Buch Mose Kapitel 6, Vers 5 lesen wir, und der Herr sah, dass die Bosheit des Menschen auf der Erde groß war und alles Sinnen der Gedanken seines Herzens nur böse den ganzen Tag. Das ist Gottes Urteil über den Menschen und Bosheit ist Sünde. Hier wird die Sünde sehr deutlich beschrieben, aber ebenso die Folgen. Und es reute den Herrn, dass er den Menschen auf die Erde gemacht hatte und es bekümmerte ihn in sein Herz hinein. Und der Herr sprach, ich will den Menschen, den ich geschaffen habe, von der Fläche des Erdbodens auslöschen. Diese Verse, welche wir gelesen haben, sind bereits Vergangenheit. Die große Flut oder Sintflut genannt, welche damals über die Erde kam, hat das bestätigt. Gläubige Wissenschaftler werden uns das bestätigen und uns auch die Veränderungen, die damit verbunden sind, genau erklären. Das ist aber nicht das Thema unserer Sendung. Wir wissen, dass die Bibel Gottes heiliges, inspiriertes Wort ist. Leider gibt es viele sogenannte Christen, die das ablehnen. Manchmal sind es die gleichen, die auch das Wort Sünde und Gericht abschaffen möchten. Wer das ablehnt, lehnt auch die Inspiration der Bibel ab. Da muss man fragen, welches Gottesbild diese Menschen überhaupt haben. Wer diesen heiligen, allmächtigen Gott erfahren hat, kann sich nur ehrfurchtsvoll vor ihm niederwerfen, um ihn anzubeten. Der wird nicht ein Strichlein seines heiligen Wortes abwerten, sondern mit Dr. Martin Luther sagen, sein Wort sie sollen lassen stehen. Ob es die Kirchenväter oder Reformatoren waren, sie bekannten sich alle zu dem Weltgericht. Auch im Glaubensbekenntnis der Kirchen kommt es deutlich zum Ausdruck. Doch viel wichtiger ist die Aussage der Heiligen Schrift selbst. Dazu möchte ich nur einige Belegstellen lesen. In Apostelgeschichte 17, Vers 31. Er, nämlich Gott, hat einen Tag festgesetzt, an dem er den Erdkreis richten wird in Gerechtigkeit durch einen Mann, den er dazu bestimmt hat. Und er hat allen dadurch den Beweis gegeben, dass er ihn aus den Toten auferweckt hat. In Offenbarung 20, Vers 11 lesen wir dann die Details des Endgerichtes. Ich empfehle allen Hörern, diese Stelle einmal selbst zu lesen. Wer das liest und immer noch an ein Märchen glaubt, dem ist wirklich nicht mehr zu helfen. Leider versuchen diese Menschen, Gott zum Lügner zu machen. Dabei geben sie sich die allergrößte Mühe, ihre Lügen anderen Menschen glaubhaft zu machen. Wir wissen, welche Macht des Teufels hinter solch einer Denkweise steht. Natürlich gibt es eine Menge anderer Bibelverse, die vom Weltgericht sprechen. Untersuchen wir einmal, wer zum Weltgericht verurteilt wird. Dazu lese ich Bibelverse aus 2. Thessalonicher 1, Vers 8. Dabei übt er Vergeltung an denen, die Gott nicht kennen, und an denen, die dem Evangelium unseres Herrn Jesus nicht gehorchen. Sie werden Strafe leiden, ewiges Verderben vom Angesicht des Herrn und von der Herrlichkeit seiner Stärke. Hier werden auch die Gründe genannt, weshalb sie dem ewigen Verderben ausgesetzt sind. Sie haben es abgelehnt, Gott als Herrn und Heiland zu bekennen. Sie haben die gute Botschaft des Evangeliums in Jesus Christus ebenso abgelehnt oder sogar lächerlich gemacht. Dann stehen sie der Wirklichkeit des Weltgerichtes gegenüber. Wenn die Worte der Bibel Menschenworte wären, frage ich mich, wieso sie so detailliert in Erfüllung gehen können. Das ist überhaupt nicht möglich. Und wenn die Bibel nicht Gottes heiliges Wort wäre, würde es kein Evangelium, sondern nur Gericht geben. Und warum spricht Gott in seinem Wort so viel vom Gericht? Um uns Menschen zu warnen, damit wir zu ihm umkehren und Buße tun. Weil Gott das Gericht über uns Menschen nicht möchte, versucht er auf jede erdenkliche Weise uns zu warnen und zur Umkehr zu rufen. Das tut er auf sehr unterschiedliche Weise. Liebe ist auch manchmal hart, damit wir zu Vernunft finden. So können auch Leidenswege Segenswege für uns sein. Der König Hiskia sagte einmal, siehe, zum Heile ward mir bitteres Leid. Das Wort haben mir Menschen immer wieder aus ihrem eigenen Leben bestätigt. Vielleicht greift auch Gott in dein Leben ein, lieber Hörer, und du willst einfach nicht verstehen, dass er dich dadurch zur Umkehr rufen möchte. Lesen wir die verschiedenen Stellen über die Weltgerichte und das Endgericht vor dem großen weißen Thron. Das ist so schrecklich, dass man gar nicht darüber nachdenken möchte. Und weil das keine Fantasie ist oder ein Märchen ist, möchte ich jeden Hörer ernstlich bitten, umzukehren. Das bedeutet, sich als Sünder vor Gott zu bekennen. Warum will denn der Teufel dem Gericht seinen Schrecken und der Sünde die Schärfe nehmen? Weil er so viel als möglich Menschen mit sich ins Verderben reißen möchte. Stellen wir uns auch einmal die Frage, wer nicht ins Weltgericht kommen wird. Das ist sehr einfach zu beantworten. Die Menschen, welche erfahren haben, dass das Gericht für ihre Sünde bereits an dem Stellvertreter Jesus Christus vollzogen wurde. Im Alten Testament, im Propheten Jesaja Kapitel 53, lesen wir: Doch er war durchbohrt um unser Vergehen willen, zerschlagen um unser Sünde willen. Die Strafe lag auf ihm zu unserem Frieden, und durch seine Striemen ist uns Heilung geworden. Deutlicher kann es doch nicht gesagt werden. Das Gericht, was wir verdient hatten, weil wir gesündigt haben, trug er für uns. Ich will das an einem Beispiel demonstrieren. Stellen wir uns vor, wir würden in einem Juweliergeschäft einen Einbruch verüben und dabei von der Polizei erwischt werden. Es käme zu einer Gerichtsverhandlung und alles würde auf Protokollen genau erfasst sein. Nun müssten wir durch unsere Unterschrift bestätigen, dass wir das Verbrechen verübt hätten und die Strafe rechtskräftig wäre. In diesem Moment, wo die Unterschrift gegeben werden müsste, würde jemand hereinkommen und sagen, Moment mal, ich leiste die Unterschrift und büße dafür auch die Strafe ab. Lass den Verurteilten bitte frei. Ich möchte als der Schuldige angesehen werden. Das ist wahre Stellvertretung. Dieses Beispiel kann 1:1 auf den Sohn Gottes und uns Menschen angewendet werden. So hat es der Herr Jesus mit uns gemacht. Nun stellen wir uns einmal vor, der Verurteilte hätte das Angebot, dass sich ein anderer für ihn bestrafen ließe, aber er würde das verweigern. Wir würden sagen, der ist durchgedreht. Warum lässt er sich denn diese Chance entgehen? Wir hätten Recht. Aber liebe Hörer, das ist mit unserer Menschheit ebenso. Gott bietet jedem das Evangelium an und bezeugt ihnen das Opfer Jesu Christi, der alles, aber auch alles für uns bezahlt hat und die Menschheit sagt, nein, das will ich nicht. Ich hoffe sehr, liebe Hörer, dass niemand von euch zu dieser Gruppe gehört. Deshalb bekehre dich heute und jetzt. Es wäre ebenso schrecklich, wenn du das Gericht als Fabel, Märchen oder altmodisch abtun würdest. Was hörst du auf Menschenstimmen? Es geht um deine Rettung und um deinen Gott, der dich bereits im Mutterleib bildete. Du tust keinem Menschen noch einer Kirche einen Gefallen, wenn du zu dem Herrn Jesus umkehrst. Hier geht es ganz persönlich um dich und deinen Gott. Sekten versuchen vielleicht Mitglieder zu werden, aber dein Gott will nicht dein ewiges verloren sein. Wir als Gläubige sind gerettete Sünder, welche die Gnade Gottes erlebt haben. Deshalb verstehe auch diese Rundfunksendung als Gottes Liebe zu dir. Gerettet sein gibt Rettersinn. Wer dem Verderben entflohen ist, muss die warnen, die noch auf dem Weg ins Verderben sind, sonst wären wir lieblos und gemein. Paulus sagte einmal, da wir den Schrecken Gottes kennen, überreden wir die Menschen. Das heißt, weil wir wissen, wie schrecklich es ist, in die Gottesferne zu gehen, rufen wir die Menschen zur Umkehr. Deshalb komme jetzt zu deinem Heiland, bevor es zu spät ist. Wir beten. Du großer Gott im Himmel, wir danken dir für deine Liebe, die nicht das Verderben der Menschen möchte. Deshalb hast du deinen Sohn in diese Welt gesandt, der unsere Sünde getragen und gesühnt hat. Habe Dank, dass dein Wort keine Einbildung, sondern die Wahrheit ist. Öffne allen Hörern die Augen für ihre Sünde und Verlorenheit. Zeige ihnen aber auch die Möglichkeit der Rettung durch dein Opfer am Kreuz. Gib ihnen die Bereitschaft, an dich zu glauben und dadurch dem Gericht zu entfliehen. Amen.

Liebe Zuhörer, danke, dass Sie sich die Zeit genommen haben, um der Sendung zuzuhören. Wir leben in einer Zeit, in der immer mehr Menschen Hilfe suchen und sie nicht finden. Hilfe in Depressionen, Schwermut oder innere Mutlosigkeit. Oft wird solch geplagten Menschen als einziger Ausweg der Gang zur Psychoanalyse gewiesen, wo man sich seelisch entblößen muss, um in endlosen Gesprächen an die Wurzel des Übels zu gelangen. Und was ist dann die Lösung? Häufig wird nach den Schuldigen gesucht und in den bösen Eltern, in den verworrenen Umständen des Lebens oder verständnislosem Ehepartner gefunden. Gerne würden wir Ihnen zeigen, was die Bibel, Gottes Wort, zu diesen Problemen sagt. Gott will Ihnen nur allzu gern helfen, weil er Sie einfach liebt. Dazu schicken wir Ihnen gern das kostenlose Infoheft »Licht und Hoffnung für dich« zu. 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Ich wünsche Ihnen von Herzen den Frieden Gottes und seine Bewahrung in allen Situationen Ihres Lebens.

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1: Im Studio Sönke Röhling. Schönen guten Morgen. Bei der Kabinettsklausur kommende Woche sollen Wirtschaftswachstum und Beschäftigung im Zentrum stehen. Wie Bundeskanzler Merz der Bild am Sonntag sagte, müsse die Wirtschaft umfassend und schnell entlastet werden, gerade auch Handwerk und Mittelstand. Mit Blick auf die zum Teil scharfe Kritik nicht nur aus der Wirtschaft und der Opposition, sondern auch aus den eigenen Reihen, sagt er, man wisse, was richtig und gut ist für das Land, da lasse man sich nicht beirren. Die Kabinettsklausur startet am Dienstag. Gesundheitsminister Lindemann will die geplanten Einsparungen bei den Rentenansprüchen für pflegende Angehörige stoppen. Wie er der Bild am Sonntag sagte, hält er das Signal, das von dem Vorhaben ausgeht, für nicht richtig. Die pflegenden Angehörigen sind in seinen Augen die Alltagshelden. Ohne sie drohe ein Kollaps des Gesundheits- und des Pflegesystems. Das Pflegeneuordnungsgesetz sieht vor, dass die Pflegekasse nur noch maximal 70% der Rentenversicherungsbeiträge für pflegende Angehörige übernehmen soll. Dann hätten sie bald geringere Rentenansprüche. Italien will weiter keine Migranten aus Deutschland zurücknehmen, das hat Vizeregierungschef Salvini klargestellt. Er begründet das damit, dass deutsche Hilfsorganisationen weiterhin Flüchtlinge auf dem Mittelmeer aufnehmen, um sie nach Italien zu bringen. Innenminister Dobrindt will darüber schon bald mit seinem italienischen Amtskollegen sprechen. In Rosenheim in Bayern sind drei Jugendliche beim Basteln mit Böllern teils schwer verletzt worden. Sie hatten Chemikalien zusammengekippt, dabei kam es zu einer heftigen Verpuffung. Zwei Jugendliche erlitten Verbrennungen, einer kam in eine Spezialklinik. Ein dritter Jugendlicher wurde leicht verletzt. Der FC Bayern München hat den Franz-Beckenbauer Supercup gewonnen. In Dortmund setzte sich der Titelverteidiger mit 2:1 gegen Vizemeister BVB durch. Für die Bayern trafen Nathaniel Brown und Michael Olise. Dortmunds Anschlusstreffer schoss Fabio Silva. Holstein Kiel steht in der zweiten Runde des DFB-Pokals. Bei Regionalligist 1860 München setzte sich Kiel mit 2:0 durch. Phil Harris sorgte in der ersten Halbzeit für den Führungstreffer. Neuzugang Guillermo Balzi machte dann in der Verlängerung den Deckel drauf.
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2: Mit KI-Support. Viele Wolken gibt es heute. An der Küste kann es auch mal nass werden mit einzelnen Schauern und vielleicht einem kurzen Gewitter. Sonst zeigt sich zwischendurch auch mal die Sonne und es bleibt oft trocken. Später werden es 17 bis 25 Grad. Morgen geht's meist sonnig weiter. Ab und zu ziehen ein paar Wolken durch. An der Küste kommt kurz ein Schauer runter. Maximal bis 28 Grad.

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1: Liebe Hörer, wir wissen alle, wie schnell die Zeit dahinrast. Auch wir Menschen sind jeden Tag gefordert und finden nicht mehr zur Stille und zur inneren Einkehr. Als Gott den Menschen schuf, wollte er nicht Hektik und Stress. Und doch sind wir irgendwie alle in der Mühle des Alltags. Wieder einmal stehen wir in der Adventszeit und sehnen uns nach innerem Frieden. Unser Thema: Advent, Zeit der Besinnung oder Zeit des Stresses? Wie oft habe ich folgende Töne gehört? Wir hatten uns vorgenommen, die Adventszeit ruhig und besinnlich zu verbringen, einige Besuche zu machen und einsamen Freude zu bringen. Aber leider ist es auch in diesem Jahr nicht gelungen. Es gab so viele Dinge, die eintraten, obwohl wir das gar nicht wollten. Ich glaube, liebe Hörer, dass wir da alle ein Wort mitreden könnten. Mit der Familie gemütlich am Kaffeetisch zu sitzen und die Bibel zu lesen, das ist wohl eher selten geworden. Woran mag das nur liegen, so könnten wir fragen. Leider gibt es dafür kein Patentrezept. Und doch kann man schon einiges tun, um Termine zu verschieben oder Dinge, die nicht geplant waren, hinauszuschieben. Oft ist das leichter gesagt als getan. Und doch brauchen wir als Menschen diese Besinnung, sonst werden wir eine Art Roboter, die nur noch mechanisch arbeiten. Wer keine Zeit zur Stille mehr findet, gleicht einer Maschine, die auf Hochtouren arbeitet, aber es ist nur eine Frage der Zeit, dass sie ausfällt. Auch eine Maschine hat nur eine bestimmte Laufzeit und Laufleistung. Sie braucht Pflege und muss gewartet, geschmiert, gepflegt werden. Und uns Menschen geht es nicht anders. Auch im geistlichen Leben verkümmert ein Mensch und wird nur eine bestimmte Zeit durchhalten, um irgendwann zu merken, dass es sich nur noch um die eigene Achse dreht. Es mag Menschen, auch Christen, geben, die ausgesprochene Phlegmatiker sind. Sie sind nicht bereit, irgendwelche Aufgaben zu übernehmen und liegen nur im Liegestuhl, um sich zu erholen. Das ist das andere Extrem, das man auch irgendwann ansprechen müsste. Solche Menschen haben auch keinen Stress. Aber mit ihnen kann man auch das Werk unseres Gottes nicht voranbringen. Sie wollen immer nur gemütlich und genüsslich leben. Aber über solche Art Menschen soll es uns in dieser Sendung einmal nicht gehen. Es ist der Auftrag unseres Gottes, dass wir zur Stille vor ihm finden. Dass nicht nur Adventszeit eine Zeit der Stille ist, sondern jeder Tag eine stille Zeit für uns hat. Aber wir wissen doch alle, dass die Vorweihnachtszeit den meisten Stress des Jahres mit sich bringt. Und weil das nicht die Bestimmung der Menschen ist und von Gläubigen, müssen wir überlegen, wie man diese Zeit anders gestalten sollte. Leider geht es uns auch so, dass wir in dieser Zeit besonders stark gefordert sind. Wir haben überlegt, ob man Termine in dieser Zeit einfach früher oder später legen sollte oder ganz absagen sollte. In diesen Tagen verteilen wir viele Kalender. Fängt man früh genug damit an, hat man mehr Zeit zur Stille. Wir denken oft an unsere Väter und Mütter, die nicht diese Hektik kannten. Obwohl es in meiner Kindheit noch keine automatischen Waschmaschinen gab, hatten wir mehr Zeit. Ob es nicht eine Taktik des Fürsten dieser Welt ist, uns die kostbare Zeit mit unserem Herrn zu rauben? Haben wir doch den Mut, einfach etwas abzusagen oder es anderen zu überlassen, die noch keine Aufgaben haben. Oft ist es falsches Image-Denken, weil wir glauben, dass es ohne uns nicht geht. Wir planen und haben einen vollen Terminkalender und stehen doch einmal auf Gottes Terminkalender. Lieber Hörer, diese Thematik spricht mich auch ganz persönlich an. Keiner soll glauben, dass es nur die Not Einzelner wäre. Wir sprechen über Menschen, die immer sagen, dass sie keine Zeit hätten. Doch ist das nicht auch unser Problem? Es gilt zu fragen, was wichtig und unwichtig ist. Es gibt so viele Dinge, die völlig unwichtig sind, die wir vielleicht für wichtig erachten. Dazu brauchen wir ein feines Gespür, das uns nur der Geist Gottes schenken kann. Wer immer nur aktiv ist, merkt gar nicht, wie er eigentlich geistlich verarmt. Warum hat denn der Herr Jesus seinen Jüngern gesagt, kommt und ruht ein wenig aus? Weil er wusste, wie wichtig die Stille vor Gott ist. Wir lesen auch von dem Herrn Jesus, dass er so beschäftigt war, dass er nicht einmal Zeit hatte zum Essen. Aber was tat er? Er entwich auf die Einsamkeit des Berges vor der Volksmenge, um die Gemeinschaft mit seinem Vater zu suchen. Das heißt, wenn es zu viel wurde, haute er ab und verschwand, um Stille zu haben. Davon dürfen wir auch lernen. Ich kenne Menschen, die das genauso praktizieren, ohne dabei ihre Aufgaben zu vernachlässigen. Sie können zwischen wichtig und unwichtig unterscheiden. Meine Reisen haben mich in verschiedene Länder geführt. Oft habe ich dabei gemerkt, dass das Wort, was man über die Deutschen sagt, wahr ist. Sie leben, um zu arbeiten, während andere Völker arbeiten, um zu leben. Da konnte es passieren, dass in einem östlichen Land eine Hausfrau mitten am Tag ihre Bibel zur Hand nahm und zwei Kapitel las. Dann ging sie wieder ihrer Arbeit nach. Wer voll im Beruf steht, kann das natürlich nicht tun. Aber er kann etwas absagen, um sich für eine Zeit mit dem Allerwichtigsten zu beschäftigen. Und weil wir alle dieses Leben nur einmal leben, wollen wir die Zeit für die Ewigkeit auskaufen. Lieber Hörer, denken wir überhaupt noch daran, dass wir auf dieser Erde nur Gäste sind? Der vorletzte Vers im Neuen Testament lautet so: Der diese Dinge bezeugt, spricht, ja, ich komme bald. Amen, komm, Herr Jesus. Wer das bezeugt, den kennen wir, das ist unser Herr Jesus. Doch wer gibt denn hier die Antwort? Natürlich die Braut, die im Vers 17 mit dem Geist ruft, komm. Der Geist und die Braut werben Menschen für den Bräutigam, für die Hochzeit. Die Braut weiß genau, dass es ihre Aufgabe ist, den Menschen das Angebot der Gnade Gottes zu unterbreiten. Aber die Braut sehnt sich auch danach, mit dem Bräutigam bald Hochzeit zu feiern, um immer mit ihm vereint zu sein. Das ist ihre Bestimmung. Deshalb haben sich Menschen von dieser Welt zu Gott bekehrt, um ihm zu dienen und seinen Sohn aus den Himmeln zu erwarten. Wie traurig wird aber der Bräutigam sein, wenn sich die, welche sich zu seiner Brautgemeinde wissen und dazu gehören, nur in die Beschäftigung des Lebens stürzen und keine Zeit und keine Sehnsucht mehr nach ihm haben. Sie haben nur einen vollen Terminplan und hasten und jagen, aber sie fragen nicht nach ihrem Geliebten. Ich kenne solche Fälle aus der Seelsorge, wo ein Partner nicht mehr nach dem anderen fragte, sondern nur noch mit seinem Beruf beschäftigt war. Bitte störe mich nicht. Ich habe keine Zeit. Ich muss zu dieser oder jener Sitzung und muss meine Termine wahrnehmen. Vielleicht geht es dir, lieber Hörer, ebenso. Dann lebst du an dem Wichtigsten des Lebens vorbei. Einmal stehst du vor Gott und kannst nur noch aufzählen, was dir dein Image oder dein Beruf wert waren. Für deinen Herrn und deine Familie hattest du keine Zeit. Du warst nicht mehr als ein Roboter deiner Zeit. Du hattest auch keine Zeit, auf deinen Herrn zu warten. Du hast die kostbare Gnadenzeit versäumt. Ich weiß auch um Christen, die diesen Fehler bemerkten und einfach ihr Leben umstellten. Da gab es solche, die ihren Beruf wechselten, um wieder normal und göttlich leben zu können. Oft war das mit finanzieller Einbuße verbunden. Doch diese Gläubigen wussten um das Wertvollere. Beten hat seine Zeit und Arbeiten hat seine Zeit. Die Heilige Schrift sagt uns, bete und arbeite, aber nicht umgekehrt. Lieber Hörer, Gott schenke dir diese Weichenstellung deines Lebens. Für wen oder für was lebst du? Dabei möchte ich auch die Hörer ansprechen, die sich nur noch in das irdische Berufsleben gestürzt haben und keine Antenne für Gott und die Ewigkeit haben. Der Lieddichter sagt es einmal so: Seele, was ermüdest du dich in den Dingen dieser Erde, die doch bald verzehren sich und zu Staub und Asche werden? Suche Jesus und sein Licht, alles andere hilft dir nicht. Dieser Dichter hat begriffen, um was es geht und was Zeit und Ewigkeit überdauert. Wie schön wäre es für uns und unsere Familie, wenn wir hier auf dieser Erde geistliche Prioritäten setzen würden, die uns einen ewigen Gewinn bringen. Dazu müssen wir einen Bund mit unserem Gott schließen. Das bedeutet, Frieden mit Gott zu haben. Und den kann man nur erhalten, wenn man den Fürsten des Friedens in sein Leben aufgenommen hat. Das ist Jesus Christus, der in diese Welt kam, um Sündern Vergebung zu schenken. Vergebung ist nur möglich, wenn unsere Schuld gesühnt ist. Und genau deshalb kam der Herr Jesus in diese Welt, um sich dafür am Kreuz bestrafen zu lassen. Wenn wir einmal das Neue Testament lesen, wird uns bewusst, wie wir zum Frieden mit Gott kommen können. Da wird die Adventszeit mehr sein, als nur Traditionen zu huldigen. Es ist die innere Einkehr, um mit Gott zu reden und durch die Heilige Schrift Gott zu uns sprechen zu lassen. Die Vorfreude über das baldige Kommen unseres Herrn Jesus Christus wird unsere Herzen erfüllen. Wir können anderen Menschen Zeugnis davon geben und werden selbst immer wieder gesegnet. Wir werden auch merken, dass die Adventszeit keine stressige oder hektische Zeit ist. Mit Frieden und Gelassenheit können wir anderen Menschen helfen, den Frieden mit Gott zu finden. Ich wünsche allen meinen lieben Hörern, dass wir diese Worte gründlich überdenken. Wir wollen sie nicht als Menschenworte annehmen, sondern als Gottes Wort. Wir möchten noch beten. Unser Vater im Himmel, habe Dank, dass du uns Menschen nicht als Roboter geschaffen hast. Du wolltest Geschöpfe haben, die dein Gegenüber sind. Du hast deshalb in der Woche auch einen Ruhetag verordnet. An diesem Tag sollten die Menschen die Stille in deiner Gegenwart genießen. Leider wissen wir, was daraus geworden ist. So bitte ich dich für alle Hörer, dass sie Zeit finden, über deine Liebe nachzudenken. Lasse doch diese Adventstage eine Zeit der Besinnung werden, um dich als Herrn und liebenden Vater anzunehmen. Amen.

Liebe Zuhörer, danke, dass Sie eingeschaltet und zugehört haben. Vielleicht befinden Sie sich gerade in einer schwierigen Lage. Sie sind gesundheitlich schwer angeschlagen. Vielleicht müssen Sie sogar das Bett hüten. In den Tagen der Krankheit fühlt man sich niedergeschlagen, depressiv, einsam und hilflos. Die Geduld wird oft auf eine harte Probe gestellt. Ob Gott wohl Gebete erhört? 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In dem Heft möchten wir Ihnen Mut machen, auf den Herrn Jesus zu schauen. Er ist da. Er wartet nur darauf, dass Sie sich ihm zuwenden, und er ist zum Helfen stets bereit. Die Hand des Heilands ist immer nach uns ausgestreckt. Schreiben Sie uns. 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Ich wünsche Ihnen von Herzen den Frieden Gottes und seine Bewahrung in diesen Tagen der Not.

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1: Im Studio Sönke Röhling. Schönen guten Morgen. Bei der Kabinettsklausur kommende Woche sollen Wirtschaftswachstum und Beschäftigung im Zentrum stehen. Wie Bundeskanzler Merz der Bild am Sonntag sagte, müsse die Wirtschaft umfassend und schnell entlastet werden, gerade auch Handwerk und Mittelstand. Mit Blick auf die zum Teil scharfe Kritik nicht nur aus der Wirtschaft und der Opposition, sondern auch aus den eigenen Reihen sagt er, man wisse, was richtig und gut ist für das Land, da lasse man sich nicht beirren. Die Kabinettsklausur startet am Dienstag. Gesundheitsminister Lindemann will die geplanten Einsparungen bei den Rentenansprüchen für pflegende Angehörige stoppen. Wie er der Bild am Sonntag sagte, hält er das Signal, das von dem Vorhaben ausgeht, für nicht richtig. Die pflegenden Angehörigen sind in seinen Augen die Alltagshelden. Ohne sie drohe ein Kollaps des Gesundheits- und des Pflegesystems. Das Pflegeneuordnungsgesetz sieht vor, dass die Pflegekasse nur noch maximal 70% der Rentenversicherungsbeiträge für pflegende Angehörige übernehmen soll. Dann hätten sie bald geringere Rentenansprüche. Italien will weiter keine Migranten aus Deutschland zurücknehmen, das hat Vizeregierungschef Salvini klargestellt. Er begründet das damit, dass deutsche Hilfsorganisationen weiterhin Flüchtlinge auf dem Mittelmeer aufnehmen, um sie nach Italien zu bringen. Innenminister Dobrindt will darüber schon bald mit seinem italienischen Amtskollegen sprechen. In Rosenheim in Bayern sind drei Jugendliche beim Basteln mit Böllern teils schwer verletzt worden. Sie hatten Chemikalien zusammengekippt, dabei kam es zu einer heftigen Verpuffung. Zwei Jugendliche erlitten Verbrennungen, einer kam in eine Spezialklinik. Ein dritter Jugendlicher wurde leicht verletzt. Der FC Bayern München hat den Franz-Beckenbauer Supercup gewonnen. In Dortmund setzte sich der Titelverteidiger mit 2:1 gegen Vizemeister BVB durch. Für die Bayern trafen Nathaniel Brown und Michael Olise. Dortmunds Anschlusstreffer schoss Fabio Silva. Holstein Kiel steht in der zweiten Runde des DFB-Pokals. Bei Regionalligist 1860 München setzte sich Kiel mit 2:0 durch. Phil Harris sorgte in der ersten Halbzeit für den Führungstreffer. Neuzugang Guillermo Balzi machte dann in der Verlängerung den Deckel drauf.
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2: Mit KI-Support. Wolkig ist es gerade und im Norden ziehen an der Küste immer mal wieder Schauer durch. Vereinzelt sind auch Gewitter dabei. Sonst klappt das heute ganz gut mit Sonne und Wolken. Meistens bleibt es trocken und die Höchstwerte liegen bei 17 bis 25 Grad. Morgen wird's vielerorts sonnig mit ein paar Wolken, maximal 25 Grad.

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1: Lieber Hörer, immer wieder hören wir von Unfällen durch Lawinenabgänge. Man schätzt, dass jedes Jahr etwa 100 Menschen durch Lawinenunglücke ums Leben kommen. Zum Teil werden diese Lawinen durch Menschen ausgelöst. Wer Absperrungen missachtet oder Warnzeichen übersieht, kann solch einen Lawinenabgang auslösen. Viele Menschen werden durch die abgehende Lawine mitgerissen und rutschen in den Tod. Unser Thema: Rutschbahn in die Hölle. Vielleicht mögen einige Hörer denken, was soll diese Überschrift? Sie ist sehr realistisch, denn im Leben gibt es immer wieder Rutschbahnen, die sehr gefährlich werden können. Wir wissen um Skifahrer, die regelrecht in den Tod gerutscht sind, weil es keinen Halt mehr gab und sie in einen Abgrund stürzten. Geht ein Jahr zu Ende, dann wünschte man sich in früheren Zeiten nach Gottes Segen für ein neues Jahr. Heute ist es Sitte geworden, dass man sich einen guten Rutsch ins neue Jahr wünscht. Ich frage mich manchmal, was das soll. Wir rutschen doch nicht in ein neues Jahr. Oder ist es für manche Menschen doch nur sowas wie ein Rutsch? Wir könnten die Reihe von Beispielen noch fortsetzen. Aber wir wollen doch über unsere Überschrift einmal nachdenken. Ist der Weg in die Hölle wirklich wie eine Rutschbahn ins Verderben? Ja, noch mehr, weil es hier nicht nur um ein Unglück geht, sondern um das ewige Leben. Dazu lesen wir in der Bibel Hebräer 9, Vers 27, dass es dem Menschen gesetzt ist, einmal zu sterben, danach aber das Gericht. Dass wir alle sterben müssen, wird kein Hörer bestreiten wollen. Danach aber das Gericht und das Verderben. Das ist ein Abwärtsweg, den man wie einen Rutsch auf eisglatter Bahn darstellen kann. Es gibt keinen Halt mehr. Man sieht die Gefahr auf sich zukommen, aber kann nicht mehr ausweichen. Solche Situationen kennen wir vielleicht, lieber Hörer. Aber wenn es um Tod oder Leben, um Verdammnis oder Herrlichkeit geht, betrifft das doch alle Menschen. Jeder Mensch, der über diese Erde geht, ist Gottes Geschöpf. Leider muss ich sagen, dass jeder Mensch ein Sünder ist, weil sich alle Menschen von ihrem Schöpfer gelöst haben. Alle Menschen sündigen, weil sie die sündige Natur, in der jeder Mensch geboren wird, bereits miterbt haben. So musste der König David klagen, dass ihn bereits seine Mutter bei seiner Geburt in Sünden empfangen hat. Seitdem die ersten Menschen in die Sünde einwilligten, zieht sich die Sünde wie ein schwarzer, dicker Faden durch die gesamte Menschheit hindurch. Der Lohn der Sünde ist das Verderben, und genau deshalb sind alle Menschen auf der Rutschbahn ins Verderben. Das heißt, wenn es keinen Halt mehr gibt, gehen sie alle verloren. Nun ist der Gegenspieler und Feind Gottes, der Teufel, sehr schlau. Er redet dem Menschen ein, dass mit dem Tod sowieso alles aus sei. Es sei ja noch keiner vom Tod wiedergekommen und die Wissenschaft habe bewiesen, dass es gar keinen Gott geben würde und vieles andere mehr. Leider sind viele Menschen dieser Lüge des Teufels zum Opfer gefallen. Man kann nun fragen, warum tut das der Teufel? Mit einem Satz, weil er genau weiß, dass er zum Verderben verurteilt ist, möchte er so viel wie möglich Menschen mit sich ins Verderben reißen. Es scheint, dass die Gottlosigkeit in Europa Hochkonjunktur erlebt. Bücher wie der Gotteswahn werden zu Tausenden verkauft. Die Menschen wollen nicht merken, wer dahinter steht, um sie ins Verderben zu reißen. Oder denken wir einmal an die vielen Religionen. Man versucht, die Botschaft von Gottes Liebe, das Evangelium mit den Religionen gleichzusetzen. Als Christen wissen wir, dass die Botschaft des Evangeliums keine Religion ist, sondern der einzige Weg zum Himmel. Und diese Aussage wurde immer wieder angefochten. Wer heute behauptet, dass Jesus Christus der Sohn Gottes ist und der einzige Weg zu Gott, wird als Fundamentalist bezeichnet. Wer dahinter steht, das wissen wir. Denn das ist der Vater der Lüge, der Teufel selbst. Er möchte die absolute Wahrheit verdecken, um den Menschen einzureden, dass es viele Wege zu Gott gibt oder dass der Mensch sogar sein eigener Gott sei. Wer es glaubt, befindet sich auf dem Weg ins Verderben und rutscht unaufhaltsam in die Hölle. Das ist auch dann der Fall, wenn Menschen darüber lachen oder es ärgerlich ablehnen. Der Richter über Lebendige und Tote wird darüber entscheiden. Gott hat uns ein Buch in die Hände gegeben, in dem wir diese Gedanken nachlesen können. Ein Buch, das von ihm selbst, nicht von Menschen inspiriert wurde. Gott hat wohl Menschen als Werkzeuge zum Schreiben benutzt, aber darüber gewacht, dass seine Gedanken genau niedergeschrieben wurden. Der Beweis, dass Jahrtausende alte Verheißungen detailliert in Erfüllung gehen und in Erfüllung gegangen sind. Wer daran zweifelt, sollte zunächst einmal die Bibel selbst lesen und dann können wir darüber sprechen. Wer die Bibel liest, weiß, dass alle Menschen durch die Sünde auf der Rutschbahn in die Hölle sind. Das bedeutet, dass wir Menschen dem ewigen Tod preisgegeben sind. Wer aber weiterliest, darf wissen, dass Gott einen Ausweg gesucht hat. Wohl, sagt die Bibel in Römer 6, Vers 23, dass der Lohn der Sünde der Tod ist, aber die Gnadengabe Gottes, ewiges Leben in Christus Jesus, unserem Herrn. Und das ist auch der Ausweg aus der Todesfalle, vom Gericht und Verderben. Manchmal habe ich den Eindruck, dass Menschen, die sich geistliche Führer im christlichen Bereich nennen, wie die Katze um den heißen Brei sprechen. Sie reden von sozialer Verantwortung und vielem mehr, aber sie zeigen den Menschen nicht den Weg, wie man aus der Todesfalle heraus zum ewigen Leben finden kann. Und genau das ist die große Not unserer Tage. Wir müssen den Leuten zeigen, in welchem Gefahrenbereich sie sich befinden und wie sie daraus befreit werden können. Ich habe es satt, die vielen Diskussionen über verschiedene Religionen zu hören und dabei das Hauptproblem zu vergessen. Vielfach scheint es so, dass geistlich Blinde andere Blinde leiten wollen. Das war damals in der Zeit des Sohnes Gottes, Jesus Christus, der Fall und heute ist es ebenso. Die Menschen schlafen den Schlaf der Sünde und wollen es nicht merken. Sie meinen, dass der Gott, den sie für tot erklärt haben, nichts mit dem gottlosen Treiben in dieser Welt erfährt. Im Psalm 50, Vers 21 sagt es Gott so: Das hast du getan, und ich schwieg. Du dachtest, ich sei ganz wie du. Ich werde dich zurechtweisen und es dir vor Augen stellen. Gott hat sich längst aufgemacht, um die Menschen zu richten. Menschen meinen, wenn sich Gott still verhält und wir nichts von ihm sehen, wenn er nicht mit unseren Fernrohren wahrgenommen wird, sei er nicht existent. Das ist ein großer Irrtum. Denn er wird den Menschen vergelten nach seinem Tun. Gewiss will Gott nicht den Tod des Sünders und die ewige Verdammnis seiner Geschöpfe. Dafür hat er seinen Sohn gesandt, um uns die Möglichkeit der Rettung zu geben. Wenn das Geschöpf Mensch aber diese Rettung ablehnt, geht der Mensch ewig verloren. Das Gericht Gottes kommt ganz gewiss. So wie er damals zur Zeit Noahs lange Geduld hatte, hat er auch heute immer noch Geduld. Als die Menschen einen Turm bauen wollten, dessen Spitze bis an den Himmel reichen sollte, verwirrte er die Sprachen und zerstreute sie in alle Himmelsrichtungen. Das alles berichtet uns das alte Bibelbuch. Und Gott wird auch diese Welt und die Völker sowie jeden Einzelnen richten, wenn wir nicht umkehren zu ihm. Wenn Gottes Maß voll ist, greift er ein, dass den Menschen die Ohren gellen. Als die kanaanitischen Völker dem Okkultismus huldigten und ihre Kinder dem Götzen opferten, wird mancher Mensch auch gedacht haben, ob das Gott gar nicht registriert. Als ihr Sündenmaß voll war, kam das Gericht über sie und keiner entrann dem Gericht Gottes. Wenn Gott eingreift, fragen die Menschen, ob das ein Gott der Liebe ist. Wenn die Menschen gegen Gott freveln, fragen sie nicht nach Gott. Deshalb, lieber Hörer, die Frage an dich: Wem gehörst du? An wen glaubst du? Welches Ziel steuerst du an? Meinst du wirklich immer noch, dass alles Zufall sei und dein Leben ohne Ziel und Zweckbestimmung wäre? Dann muss ich dir sagen, dass dieses Denken der Rutsch ins Verderben ist. Gegenwärtig macht unsere Gesellschaft das Maß ihrer Sünde voll. Das Schwert des göttlichen Gerichtes hängt bereits über den Menschen, aber sie wollen es nicht glauben. Manchmal hat man den Eindruck, dass der Mensch seinen eigenen Untergang selbst vorbereitet. Auch die breite Masse der Menschheit begreift langsam, dass das Weiterleben der Menschheit keine Selbstverständlichkeit ist. Auch wenn alles noch nicht so beängstigend ist, weil wir im Augenblick noch nicht so viel davon merken. Wir können noch reisen, essen und trinken, als sei die Welt noch voll in Ordnung. Das kann sich aber schlagartig ändern. Jeder weiß, wie es gegenwärtig ist. So kann es nicht mehr weitergehen. Darüber sind sich auch die Wissenschaftler einig. Wir leben wie auf einem untergehenden Schiff. Wir wissen, dass wir bald versinken, tun aber nichts, damit wir gerettet werden. Deshalb, lieber Hörer, möchte ich dich dringend bitten, zu dem Sohn Gottes, Jesus Christus, zu kommen, um die Vergebung deiner Sünden zu erhalten. Denn dort am Kreuz hat er sich auch für deine Sünde bestrafen lassen. Durch seinen Tod ist der Zugang frei für jeden, der an ihn glaubt. Wir beten. Wir danken dir, du großer Gott, dass wir dir nicht gleich

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1: Im Studio Sönke Röhling. Schönen guten Morgen. Bei der Kabinettsklausur kommende Woche sollen Wirtschaftswachstum und Beschäftigung im Zentrum stehen. Wie Bundeskanzler Merz der Bild am Sonntag sagte, müsse die Wirtschaft umfassend und schnell entlastet werden, gerade auch Handwerk und Mittelstand. Mit Blick auf die zum Teil scharfe Kritik nicht nur aus der Wirtschaft und der Opposition, sondern auch aus den eigenen Reihen sagt er, man wisse, was richtig und gut ist für das Land, da lasse man sich nicht beirren. Die Kabinettsklausur startet am Dienstag. Gesundheitsminister Lindemann will die geplanten Einsparungen bei den Rentenansprüchen für pflegende Angehörige stoppen. Wie er der Bild am Sonntag sagte, hält er das Signal, das von dem Vorhaben ausgeht, für nicht richtig. Die pflegenden Angehörigen sind in seinen Augen die Alltagshelden. Ohne sie drohe ein Kollaps des Gesundheits- und des Pflegesystems. Das Pflegeneuordnungsgesetz sieht vor, dass die Pflegekasse nur noch maximal 70% der Rentenversicherungsbeiträge für pflegende Angehörige übernehmen soll. Dann hätten sie bald geringere Rentenansprüche. Italien will weiter keine Migranten aus Deutschland zurücknehmen, das hat Vizeregierungschef Salvini klargestellt. Er begründet das damit, dass deutsche Hilfsorganisationen weiterhin Flüchtlinge auf dem Mittelmeer aufnehmen, um sie nach Italien zu bringen. Innenminister Dobrindt will darüber schon bald mit seinem italienischen Amtskollegen sprechen. In Rosenheim in Bayern sind drei Jugendliche beim Basteln mit Böllern teils schwer verletzt worden. Sie hatten Chemikalien zusammengekippt, dabei kam es zu einer heftigen Verpuffung. Zwei Jugendliche erlitten Verbrennungen, einer kam in eine Spezialklinik. Ein dritter Jugendlicher wurde leicht verletzt. Der FC Bayern München hat den Franz-Beckenbauer Supercup gewonnen. In Dortmund setzte sich der Titelverteidiger mit 2:1 gegen Vizemeister BVB durch. Für die Bayern trafen Nathaniel Brown und Michael Olise. Dortmunds Anschlusstreffer schoss Fabio Silva. Holstein Kiel steht in der zweiten Runde des DFB-Pokals. Bei Regionalligist 1860 München setzte sich Kiel mit 2:0 durch. Phil Harris sorgte in der ersten Halbzeit für den Führungstreffer. Neuzugang Guillermo Balzi machte dann in der Verlängerung den Deckel drauf.
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2: Mit KI-Support. Wolkig ist es gerade und im Norden ziehen an der Küste immer mal wieder Schauer durch. Vereinzelt sind auch Gewitter dabei. Sonst klappt das heute ganz gut mit Sonne und Wolken. Meistens bleibt es trocken und die Höchstwerte liegen bei 17 bis 25 Grad. Morgen wird's vielerorts sonnig mit ein paar Wolken, maximal 25 Grad.

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1: Im Studio Sönke Röhling. Schönen guten Morgen. Bei der Kabinettsklausur kommende Woche sollen Wirtschaftswachstum und Beschäftigung im Zentrum stehen. Wie Bundeskanzler Merz der Bild am Sonntag sagte, müsse die Wirtschaft umfassend und schnell entlastet werden, gerade auch Handwerk und Mittelstand. Mit Blick auf die zum Teil scharfe Kritik nicht nur aus der Wirtschaft und der Opposition, sondern auch aus den eigenen Reihen, sagt er, man wisse, was richtig und gut ist für das Land, da lasse man sich nicht beirren. Die Kabinettsklausur startet am Dienstag. Gesundheitsminister Lindemann will die geplanten Einsparungen bei den Rentenansprüchen für pflegende Angehörige stoppen. Wie er der Bild am Sonntag sagte, hält er das Signal, das von dem Vorhaben ausgeht, für nicht richtig. Die pflegenden Angehörigen sind in seinen Augen die Alltagshelden. Ohne sie drohe ein Kollaps des Gesundheits- und des Pflegesystems. Das Pflegeneuordnungsgesetz sieht vor, dass die Pflegekasse nur noch maximal 70% der Rentenversicherungsbeiträge für pflegende Angehörige übernehmen soll. Dann hätten sie bald geringere Rentenansprüche. Italien will weiter keine Migranten aus Deutschland zurücknehmen, das hat Vizeregierungschef Salvini klargestellt. Er begründet das damit, dass deutsche Hilfsorganisationen weiterhin Flüchtlinge auf dem Mittelmeer aufnehmen, um sie nach Italien zu bringen. Innenminister Dobrindt will darüber schon bald mit seinem italienischen Amtskollegen sprechen. In Rosenheim in Bayern sind drei Jugendliche beim Basteln mit Böllern teils schwer verletzt worden. Sie hatten Chemikalien zusammengekippt, dabei kam es zu einer heftigen Verpuffung. Zwei Jugendliche erlitten Verbrennungen, einer kam in eine Spezialklinik. Ein dritter Jugendlicher wurde leicht verletzt. Der FC Bayern München hat den Franz-Beckenbauer Supercup gewonnen. In Dortmund setzte sich der Titelverteidiger mit 2:1 gegen Vizemeister BVB durch. Für die Bayern trafen Nathaniel Brown und Michael Olise. Dortmunds Anschlusstreffer schoss Fabio Silva. Holstein Kiel steht in der zweiten Runde des DFB-Pokals. Bei Regionalligist 1860 München setzte sich Kiel mit 2:0 durch. Phil Harris sorgte in der ersten Halbzeit für den Führungstreffer. Neuzugang Guillermo Balzi machte dann in der Verlängerung den Deckel drauf.
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2: Mit KI-Support. Viele Wolken gibt es heute Mittag vor allem im Norden. An der Küste kann auch mal ein Schauer runterkommen. Vereinzelt ist sogar ein Gewitter drin. Sonst wechseln sich Sonne und Wolken ab und oft bleibt es trocken. Im Südwesten scheint länger die Sonne. Dazu liegen die Höchstwerte zwischen 17 und 25 Grad. Morgen gibt es verbreitet viel Sonne und maximal 28 Grad.

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1: Viele Menschen haben ein falsches Bild von Gott und von Jesus. Sie sehen ihr Leben, das sowieso schon nicht immer einfach ist, wie eine Karre, die sie ziehen. Auf der Karre sitzt der liebe Gott mit der Peitsche in der Hand und treibt sie an. Sie meinen, das Leben wird noch schwerer, wenn man an Gott glaubt. Die Lasten, die man trägt, werden noch größer. Die Schwierigkeiten werden noch schwieriger. Die Probleme, die man eh hat, werden nicht einfacher. Nun, sagt aber Jesus, kommt her zu mir, alle ihr mühselig und Beladenen. Ich werde euch Ruhe geben. Nehmt auf euch mein Joch und lernt von mir, denn ich bin sanftmütig und von Herzen demütig. Und ihr werdet Ruhe finden für eure Seelen, denn mein Joch ist sanft und meine Last ist leicht. Nein, Jesus, der Herr, sitzt nicht mit der Peitsche auf deinem Wagen, lieber Hörer. Von den Theologen damals sagte Jesus, Lukas 11, 46, »Weh euch Schriftgelehrten, denn ihr beladet die Menschen mit unerträglichen Lasten und ihr selbst rührt sie nicht mit einem Finger an.« Der Herr Jesus sagt, »Komm her zu mir, komm an meine Seite, komm unter mein Joch, ich stehe dir bei, ich gehe mit dir. Er, der Herr Jesus, das Lamm, geht an deiner Seite.« Jeder von uns trägt ein Joch. Jeder hat sein Päckchen zu tragen, sagte meine Mutter oft. Überall gibt es Lasten, Sorgen, Probleme, die wie Berge vor uns stehen, Schwierigkeiten, die nicht mehr zu Ende gehen wollen, Nöte, Ängste, die uns die Luft abschnüren, Herausforderungen, von denen wir meinen, dass wir ihnen nicht gewachsen sind. Das ist so auf dieser Welt, seitdem die Sünde da ist. Hier ist nicht das Paradies. Wir warten auf einen neuen Himmel und eine neue Erde. Meinst du, anderen Leuten geht es anders? Meinst du, die Stars, die so glänzen, haben keine Lasten? Die Reichen haben keine Probleme? Die Millionäre sind ausnahmslos glücklich? Die Politiker haben keine Ängste? Meinst du, dem Verheirateten geht es nur gut? Oder meinst du, der, der nicht verheiratet ist, hat keine Schwierigkeiten? Meinst du, die Manager mit einer Abfindung von 40 oder 50 Millionen Euro kennen keine Not? Jeder trägt sein Joch und keiner kann sich ein Paradies hier auf der Erde errichten und die Sorgen aussperren. Kommt her zu mir, sagt Jesus. Er weiß um deine Last, um dein Joch, um das, was du zu tragen hast. Er hat sich selbst auch nicht den Himmel auf der Erde geschaffen. Nein, um unseretwillen hat er es vorgezogen, im Stall geboren zu werden. Kurz nach seiner Geburt ging's nach Ägypten, weil ihn Herodes umbringen wollte. Nach 2 Jahren kamen seine Eltern zurück und wollten in Bethlehem wohnen, doch da hörten sie, dass König Archelaus jetzt regiert, der am Passafest einen Aufruhr im Tempel mit Waffengewalt niedergeschlagen hat, wobei 3000 Juden umkamen. Deswegen zogen Maria und Josef mit dem Jesuskind nach Galiläa und wohnten in der verachteten Stadt Nazareth. Manchmal braucht man nur sagen, woher man kommt. Dann ist man schon abgestempelt. Darum versteht Jesus dich, lieber Hörer, der du irgendwo geboren, an einem anderen Ort aufgewachsen, woanders zur Schule gegangen bist und so weiter. Jesus versteht dich. Er trug auch ein Joch. Er war auch Kind. Er kennt die Probleme einer Familie. Er weiß, was es heißt, den Eltern gegenüber gehorsam zu sein, eine Ausbildung zu machen. Jesus versteht dich. Er war auch ein Single und versteht Single-Probleme. Er wurde erwachsen und zog von zu Hause aus. Als er dann in seinem Dienst war, predigte und heilte, verstanden ihn seine Geschwister, seine eigene Familie nicht mehr. In Markus 3, 21 lesen wir, als seine Angehörigen das erfuhren, wollten sie ihn unbedingt nach Hause nehmen, denn sie meinten, er hat den Verstand verloren. Ja, Jesus versteht dich, wenn Menschen gegen dich sind. Er hat Ahnung vom Leben. Er weiß um den Umgang mit hochgestellten Leuten. Er weiß also auch um deinen Chef. Er kennt auch den Umgang mit einfachen Menschen, denen man alles zweimal erklären muss. Er kennt die schwierige Kommunikation mit Theologen und das einfache Gespräch mit Fischern. Er setzte sich mit Reichen an den Tisch sowie mit Armen. Jesus versteht uns, wenn wir weinen und wenn wir lachen. Er selbst war in großer Angst damals im Garten Gethsemane. Er kennt Situationen, wenn uns die Wellen über unserem Kopf zusammenschlagen und wenn wir alleine sind und eine Nacht durchwachen. Er hat es erlebt, von den engsten Freunden verlassen zu werden. Jesus versteht uns. Er hatte selbst an vielen Tagen wirklich Stress, wenn er von morgens bis abends von Menschen umgeben war und dann kam immer noch jemand. Was ich selbst erlebt habe, damit kann ich den anderen trösten. Was ich selbst mitgemacht habe, darin kann ich den anderen verstehen in seiner Situation. Als ich ganz am Ende war und nur noch weinte, dachte ich an Jesu Garten. Das tröstete mich. Als ich von jemandem übergangen und total respektlos behandelt wurde, war mir sein Wort aus Psalm 41, Vers 10 Trost. Auch mein Freund, dem ich vertraute, der mein Brot aß, tritt mich mit Füßen. Jesus versteht uns, kennt unser Joch und unsere Lasten. Und er sagt, kommt her zu mir, die ihr euch abmüht, quält, plagt, die ihr am Ende seid, bei mir findet ihr Ruhe, Annahme, Verständnis, bei mir könnt ihr euch erholen. Kommt, atmet auf, ihr sollt leben, ich lasse euch ausruhen, ich gewähre euch Ruhe, bei mir könnt ihr euch erquicken. Jesus versteht uns und sagt, nehmt auf euch mein Joch. Damit meint er das Doppeljoch. Es ist für zwei Tiere, die miteinander zum Beispiel einen Pflug oder Wagen ziehen. Der Herr Jesus bietet sich uns an. Er ist bereit, mit uns zu gehen. Er nimmt sich deiner Last an. Er nimmt dir Lasten ab. Er kennt dich und versteht dich. Er geht mit dir und trägt mit dir, lieber Hörer. Was müssen zwei Rinder lernen, die gemeinsam ziehen? Sie müssen darauf achten, dass sie gemeinsam ziehen, nicht unterschiedlich. Sonst reiben sie sich wund am Joch. Das heißt für uns, dass wir auf Jesus achten, in Gleichschritten mit ihm gehen. Es ist wie, wenn man ein Auto abschleppt. Wenn der Abzuschleppende die Bremse angezogen hat und der andere zieht an, reißt das Seil. Er muss loslassen. Das heißt vielleicht auch für dich, dass du loslassen musst, um Jesus ranzulassen. Nehmt auf euch mein Joch und lernt von mir. Jesus versteht dich, weil er Gott ist, weil er mit denselben Dingen zu kämpfen hatte, weil er dem Allem auch ausgesetzt war auf dieser Erde, dem du täglich ausgesetzt bist. Doch er hat alles exzellent gemeistert. Er weiß mit den Lasten, mit dem Chaos, mit dem Stress umzugehen. Von ihm können wir lernen. Er will dir helfen, dass du mit den tausend Herausforderungen des Alltags zurechtkommst. Nehmt auf euch mein Joch und lernt von mir, sagt er. Wenn wir wirklich leben wollen, müssen wir von Jesus lernen. Wie geht das? Jesus hatte seine Jünger auf Schritt und Tritt dabei. Das war allgemein so bei einem Meister. Jesus selbst hörte auf seinen Vater und tat das, was ihm der Vater sagte. Dasselbe lehrte er auch seine Jünger zu tun. Sie hörten auf Jesus und setzten es in die Tat um. Da waren 5000 Menschen den ganzen Tag unter seiner Predigt und am Abend hatten sie Hunger. Daraufhin kamen die Jünger zu Jesus und er sagte zu ihnen, gebt ihr ihnen zu essen. Sie wurden mit hineingenommen in Jesu Handeln. So konnten sie von ihm lernen. Ein andermal sagte er ihnen, fahrt raus und werft das Netz ins Meer. Und siehe da, sie haben das Wunder des Fischfangs erlebt. In der Apostelgeschichte lesen wir von den Taten der Apostel. Das ist das, was die Jünger bei ihrem Herrn und Meister Jesus Christus gelernt hatten. Sie haben es in die Tat umgesetzt und es hat funktioniert. Von Jesus lernen. Es muss bei uns vom Wissen zum Tun kommen und durch das Tun kommt Veränderung. Ein großer Theologe sagte, die Zukunft liegt bei denen, die zur persönlichen Veränderung bereit sind. Matthäus 11, 28 bis 30. Kommt her zu mir, alle, die ihr mühselig und beladen seid. Ich will euch erquicken. Nehmt auf euch mein Joch und lernt von mir, denn ich bin sanftmütig und von Herzen demütig. So werdet ihr Ruhe finden für eure Seelen. Denn mein Joch ist sanft und meine Last ist leicht. Der Herr Jesus sitzt nicht mit der Peitsche auf dem Wagen und treibt dich an. Jeder von uns trägt ein Joch. Wenn wir an Jesu Seite gehen, sein Joch auf uns nehmen, ihm unsere Lasten anvertrauen und im Gleichschritt mit ihm gehen, werden wir von ihm lernen und dadurch wird unser Leben, unser Charakter verändert. So werden wir Ruhe finden für unsere Seele. Herr Jesus Christus, ich danke dir dafür, dass du jeden von uns kennst. Du weißt um unsere Lasten, aber du lädst uns ein, dein Joch auf uns zu nehmen. Denn dein Joch ist sanft und deine Last ist leicht. Du bist bereit, mit uns zu gehen und mit uns zu tragen. Bitte segne jetzt einen jeden meiner Hörer und hilf einem jeden, seine Lasten abzugeben und dein Joch aufzunehmen. Amen.

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1: Im Studio Sönke Röhling. Schönen guten Morgen. Bei der Kabinettsklausur kommende Woche sollen Wirtschaftswachstum und Beschäftigung im Zentrum stehen. Wie Bundeskanzler Merz der Bild am Sonntag sagte, müsse die Wirtschaft umfassend und schnell entlastet

0: werden, gerade auch Handwerk und Mittelstand. Mit Blick auf die zum Teil scharfe Kritik nicht nur aus der Wirtschaft und der Opposition, sondern auch aus den eigenen Reihen, sagt er, man wisse, was richtig und gut ist für das Land, da lasse man sich nicht beirren. Die Kabinettsklausur startet am Dienstag. Gesundheitsminister Lindemann will die geplanten Einsparungen bei den Rentenansprüchen für pflegende Angehörige stoppen. Wie er der Bild am Sonntag sagte, hält er das Signal, das von dem Vorhaben ausgeht, für nicht richtig. Die pflegenden Angehörigen sind in seinen Augen die Alltagshelden. Ohne sie drohe ein Kollaps des Gesundheits- und des Pflegesystems. Das Pflegeneuordnungsgesetz sieht vor, dass die Pflegekasse nur noch maximal 70% der Rentenversicherungsbeiträge für pflegende Angehörige übernehmen soll. Dann hätten sie bald geringere Rentenansprüche. Italien will weiter keine Migranten aus Deutschland zurücknehmen, das hat Vizeregierungschef Salvini klargestellt. Er begründet das damit, dass deutsche Hilfsorganisationen weiterhin Flüchtlinge auf dem Mittelmeer aufnehmen, um sie nach Italien zu bringen. Innenminister Dobrindt will darüber schon bald mit seinem italienischen Amtskollegen sprechen. In Rosenheim in Bayern sind drei Jugendliche beim Basteln mit Böllern teils schwer verletzt worden. Sie hatten Chemikalien zusammengekippt, dabei kam es zu einer heftigen Verpuffung. Zwei Jugendliche erlitten Verbrennungen, einer kam in eine Spezialklinik. Ein dritter Jugendlicher wurde leicht verletzt. Der FC Bayern München hat den Franz-Beckenbauer Supercup gewonnen. In Dortmund setzte sich der Titelverteidiger mit 2:1 gegen Vizemeister BVB durch. Für die Bayern trafen Nathaniel Brown und Michael Olise. Dortmunds Anschlusstreffer schoss Fabio Silva. Holstein Kiel steht in der zweiten Runde des DFB-Pokals. Bei Regionalligist 1860 München setzte sich Kiel mit 2:0 durch. Phil Harris sorgte in der ersten Halbzeit für den Führungstreffer. Neuzugang Guillermo Balzi machte dann in der Verlängerung den Deckel drauf.
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2: Mit KI-Support. Viele Wolken gibt es heute Mittag vor allem im Norden. An der Küste kann auch mal ein Schauer runterkommen. Vereinzelt ist sogar ein Gewitter drin. Sonst wechseln sich Sonne und Wolken ab und oft bleibt es trocken. Im Südwesten scheint länger die Sonne. Dazu liegen die Höchstwerte zwischen 17 und 25 Grad. Morgen gibt es verbreitet viel Sonne und maximal 28 Grad.

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1: Schau in den Spiegel, Gott hat dich lieb. Seid aber Täter des Wortes und nicht Hörer allein, sonst betrügt ihr euch selbst. Denn wenn jemand ein Hörer des Wortes ist und nicht ein Täter, der gleicht einem Mann, der sein leibliches Angesicht im Spiegel beschaut, denn nachdem er sich beschaut hat, geht er davon und vergisst von Stund an, wie er aussah. Jakobus 1, Vers 22 bis 24. Liebe Hörerinnen, liebe Hörer, ein Spiegel ist wirklich etwas Praktisches. Er fehlt in keinem Badezimmer, in fast jeder Garderobe hängt oder steht einer, auch in allen öffentlichen Toiletten sieht man den Spiegel an der Wand, wenn man sich die Hände wäscht. Manche Menschen verbringen Stunden vor dem Spiegel, andere aber werfen nur schnell einen Blick hinein. Es kommt auch immer auf die Tageszeit an. Wenn wir in einen Spiegel schauen, zeigt er uns, ob wir sauber sind oder schmutzig, ob unsere Haare ordentlich liegen oder ob wir sie kämmen müssen und vieles andere mehr. Normalerweise, wenn wir Schmutz in unserem Gesicht gesehen haben, gehen wir nicht einfach vom Spiegel weg, sondern waschen uns, machen unsere Haare zurecht, schauen noch einmal hinein und gehen dann erst weg. Der Apostel Jakobus sagt, dass das Wort Gottes wie ein Spiegel ist. Er zeigt uns, wer und wie wir sind. Dieser Spiegel, das Wort Gottes, will uns helfen, uns selbst zu erkennen, damit wir nicht einer Täuschung unterliegen. Es ist ein wirklich objektiver Spiegel, denn nicht Menschen beurteilen uns da, sondern Gott. Da bekommt der eine unter uns vielleicht schon mit Angst zu tun und sagt, »Na, dann komme ich bestimmt schlecht weg.« Der andere sagt, »Ich bin doch kein schlechter Mensch. Mit mir kann Gott zufrieden sein. Ich habe noch keinen Menschen totgeschlagen. Ich habe niemanden absichtlich betrogen oder bestohlen. Ich gehe meiner Arbeit nach und helfe anderen Menschen, wo ich kann.« Und noch ein anderer sagt, »Na ja, wenn ich den einen sehe und den anderen, da kann ich mir doch auf die Schulter klopfen, denn so schlecht wie die bin ich bei weitem nicht.« Schauen wir doch mal in den Spiegel des Wortes Gottes hinein. Lass uns das ehrlich tun, denn Ehrlichkeit kann vor Gott auf jeden Fall bestehen. In dem Spiegel, im Wort Gottes, steht zuerst mal geschrieben, »Ich habe dich je und je geliebt. Darum habe ich dich zu mir gezogen aus lauter Güte.« Jeremia 31, Vers 3. Zuallererst spricht Gottes Liebe aus diesem Spiegel. Vielleicht bist du jetzt überrascht, aber es ist die Wahrheit. Sollte Gott ein Geschöpf erschaffen und dann es nicht lieben? Nein, niemals. Wenn wir schon unsere Kinder lieben, wenn sie auch manchmal dummes Zeug machen, wie viel mehr liebt Gott seine Geschöpfe? Ich kann mich noch gut erinnern, als unsere Kinder noch klein waren. Wie oft gingen da Fensterscheiben zu Bruch? Ich habe mich nicht darüber gefreut, aber ich habe mein Kind doch nicht deswegen rausgeschmissen. Genauso ist es bei Gott. Er liebt uns, auch wenn wir manche dummen Sachen angestellt haben in unserem Leben. Ja, wir dürfen in den Spiegel Gottes schauen, denn Gott meint es gut mit uns. Wie meine Mutter, als ich ein Junge war, zu mir manchmal sagte, schau dich mal im Spiegel an, wie du aussiehst. So sagt Gott zu uns, schau dich doch mal im Spiegel meines Wortes an. Meine Mutter meinte das nie böse. Genauso meint es Gott nicht böse mit uns. Nein, er meint es nur gut. Er möchte nicht, dass wir durchs Leben gehen, ohne zu wissen, wie er uns sieht und was er über uns denkt. Wie ich schon sagte, das Erste, was der Spiegel Gottes zu uns sagt, ist, ich habe dich lieb. Das Zweite, was der Spiegel sagt, ist, du bist schmutzig. Nicht dein Gesicht, sondern dein Herz. Dein Herz jedoch ist mir wichtiger als dein Gesicht. Dazu lese ich Römer 3, Verse 22, 23. Denn es ist hier kein Unterschied. Sie sind allesamt Sünder und ermangeln des Ruhmes, den sie bei Gott haben sollten. Wörtlich kann übersetzt werden, alle haben gesündigt und die Herrlichkeit verloren, die Gott ihnen zugesagt hatte. Und es darf hinzugesetzt werden, Gott liebt sie trotzdem. Ist das nicht wunderbar? Gott kann die Person, den Menschen und seine Taten auseinanderhalten. Die Taten, seine Sünden, liebt er nicht, aber er liebt den Menschen. Dabei ist es ganz egal, wie viel Sünden wir auf uns geladen haben. Ganz viel, ganz wenig oder ganz, ganz viel. Er liebt uns. In meinem Dienst ging ich immer wieder mal in das Haus der Obdachlosen in unserer Stadt. Eines Tages fragte mich einer der Männer, Herr Allgäuer, warum kommen Sie zu uns? Wir sind doch der Abschaum der Menschheit. Keiner in dieser Stadt will mit uns etwas zu tun haben. Sie sehen, alle Tage stehen die Bier- und Schnapsflaschen auf unserem Tisch. Warum machen Sie das? Ich überlegte ganz kurz und sagte, ich komme zu Ihnen, weil Gott Sie liebt. Er hat Sie nicht abgeschrieben und bei ihm gibt es keinen hoffnungslosen Fall. Und ich liebe Sie auch. Gott hat keinen Menschen abgeschrieben, denn er hat Sie lieb. Er möchte, dass alle zur Erkenntnis der Wahrheit kommen und gerettet werden. Das Erste, was der Spiegel Gottes zu uns sagt, ist, ich habe dich lieb. Das Zweite, was der Spiegel sagt, ist, du bist schmutzig. Nicht dein Gesicht, sondern das Herz. Drittens sagt uns der Spiegel des Wortes Gottes, ich will deinen Schmutz abwaschen. Ich kann dein Herz wieder ganz rein machen. Das ist doch die beste Nachricht der Welt. Gott liebt uns. Er zeigt uns nicht, wie schmutzig wir sind und sagt dann, mit dir kann ich nichts anfangen, geh erst mal und bessere dich. Nein, er will uns waschen, unsere schlechten Taten, Sünden, unsere ganzen Fehler, alles, was wir falsch gemacht haben in unserem ganzen Leben, will er von uns nehmen. Aber wie soll das gehen? Wir haben doch einen gerechten Gott, also muss Sünde und Schuld auch bestraft werden. Jawohl, jede Sünde muss eine gerechte Strafe bekommen. Ja, sagt der eine, wir müssen so viele gute Taten tun, die dann unsere schlechten Taten und Sünden aufwiegen. Manche von uns leben dementsprechend. Sie strengen sich an, gehen zur Kirche, beten viel, geben Spenden für gute Zwecke, helfen andere Menschen. Sie versuchen einfach, gute Menschen zu sein. Warum? Damit die guten Taten ihre schlechten Taten aufwiegen. Sie meinen damit, Gott zu gefallen und haben die vage Hoffnung, eines Tages dadurch in den Himmel zu kommen. Gottes Plan ist ein anderer. Anstatt jeden von uns, jeden Menschen auf dieser Welt für seine schlechten Taten und Sünden zu bestrafen, hat er nur einen bestraft. Auf einen Menschen, nämlich auf seinen Sohn, legte er alle Sünden der ganzen Menschheit und bestrafte ihn. Schon im Alten Testament ist dieser Plan vorausgeschattet. Wir lesen es in Jesaja 53, Vers 5. Aber er, von Jesus Christus wird hier gesprochen, ist um unserer Missetat willen verwundet und um unserer Sünde willen zerschlagen. Die Strafe liegt auf ihm, auf das wir Frieden hätten, und durch seine Wunden sind wir geheilt. Wegen unserer Schuld wurde er verhört, wie ein Übeltäter, gequält, gegeißelt. Ihm wurde ins Gesicht gespuckt, wegen unseres Ungehorsams wurde er ans Kreuz geschlagen. Die gerechte Strafe für unsere Schuld traf ihn, und wir sind gerettet. Er wurde verwundet, und wir sind heil geworden. Jesaja 53, Vers 6. Wir gingen alle in der Irre wie Schafe. Ein jeder sah auf seinen Weg, aber der Herr warf unser aller Sünde auf ihn. Wir Menschen irrten umher wie Schafe, die sich verlaufen haben. Jeder ging seinen eigenen Weg. Der Herr aber, unser Gott, der uns liebt, lud alle unsere Schuld auf ihn, seinen Sohn, Jesus Christus. 1. Petrus 2, Verse 22 bis 24. Er, der keine Sünde getan hat und in dessen Mund sich kein Betrug fand, der nicht widerschmähte, als er geschmäht wurde, nicht drohte, als er litt. Er hat unsere Sünde selbst hinaufgetragen an seinem Leib auf das Holz. Durch seine Wunden seid ihr heil geworden. Fürwahr, er trug unsere Krankheit und lud auf sich unsere Schmerzen. Auch das tat er für uns, damit wir eines Tages bei ihm sein könnten, frei von Sünden, Krankheit und Schmerzen. Das Erste, was der Spiegel Gottes zu uns sagt, ist: Ich habe dich lieb. Das Zweite, was der Spiegel sagt, ist: Du bist schmutzig. Nicht dein Gesicht, sondern dein Herz. Drittens sagt uns der Spiegel des Wortes Gottes: Ich will deinen Schmutz abwaschen. Aber du musst zu mir kommen und deinen Schmutz abwaschen lassen. Es genügt ja für uns auch nicht, wenn wir in den Spiegel schauen und sehen, dass wir schmutzig sind. Dadurch wird unser Gesicht nicht sauber. Wir drehen den Wasserhahn auf, nehmen eventuell auch noch Seife und waschen uns. So ist es auch mit dem Spiegel des Wortes Gottes. Es zeigt uns, dass wir schmutzig sind, voller Sünde. Und es zeigt uns auch das Mittel, das unseren Schmutz und Sünde abwäscht. Das ist der Glaube an Jesus Christus. Dass ich dem Wort Gottes glaube, dass Jesus Christus auch meine Sünde und Schuld mit ans Kreuz genommen hat, dass er dafür bestraft wurde und gebüßt hat. Ich brauche nun nichts mehr durch gute Taten gut zu machen, sondern wenn ich mich im Glauben an ihn wende, ihn bitte, dass er mir die Vergebung zukommen lässt, schenkt er mir das. Er wäscht mein Herz rein, schneeweiß, und alle meine Sünden sind mir vergeben. So einfach und so wunderbar ist das. Dadurch bin ich noch kein Engel geworden, der nicht mehr sündigen könnte. Nein, ich bin immer noch ein Mensch, der Fehler macht. Darum ist es jetzt weiterhin wichtig, dass ich immer und immer wieder in den Spiegel des Wortes Gottes schaue und mich verändern lasse, damit ich werde, wie Gott mich haben möchte. Ich möchte noch beten. Lieber Vater im Himmel, ich danke dir, dass du uns so liebst, dass du uns zeigst, wer wir sind, nämlich Sünder, aber dass du unsere Sünden abwaschen willst. Ich bitte dich für einen jeden meiner lieben Hörer, der sein Herz noch nicht reinwaschen ließ, dass er es heute tut. Segne du uns. Amen.

Liebe Zuhörer, danke, dass Sie eingeschaltet und zugehört haben. Vielleicht befinden Sie sich gerade in einer schwierigen Lage. Sie sind gesundheitlich schwer angeschlagen. Vielleicht müssen Sie sogar das Bett hüten. In den Tagen der Krankheit fühlt man sich niedergeschlagen, depressiv, einsam und hilflos. Die Geduld wird oft auf eine harte Probe gestellt. Ob Gott wohl Gebete erhört? Wir möchten Ihnen gerne das kostenlose Infoheft »Dennoch geborgen« zuschicken. In dem Heft möchten wir Ihnen Mut machen, auf den Herrn Jesus zu schauen. Er ist da. Er wartet nur darauf, dass Sie sich ihm zuwenden, und er ist zum Helfen stets bereit. Die Hand des Heilands ist immer nach uns ausgestreckt. Schreiben Sie uns. 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Ich wünsche Ihnen von Herzen den Frieden Gottes und seine Bewahrung in diesen Tagen der Not.

Wenn Sie möchten, dürfen Sie jetzt mitbeten. Vater unser im Himmel, geheiligt werde dein Name, dein Reich komme, dein Wille geschehe wie im Himmel so auf Erden. Unser tägliches Brot gib uns heute und vergib uns unsere Schuld, wie auch wir vergeben unseren Schuldigern. Und führe uns nicht in Versuchung, sondern erlöse uns von dem Bösen. Denn dein ist das Reich und die Kraft und die Herrlichkeit in Ewigkeit. Amen.

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0: Wenn Sie möchten, dürfen Sie jetzt mitbeten. Vater unser im Himmel, geheiligt werde dein Name, dein Reich komme, dein Wille geschehe, wie im Himmel, so auf Erden. Unser tägliches Brot gib uns heute und vergib uns unsere Schuld, wie auch wir vergeben unseren Schuldigern. Und führe uns nicht in Versuchung, sondern erlöse uns von dem Bösen. Denn dein ist das Reich und die Kraft und die Herrlichkeit in Ewigkeit. Amen.
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Jeden zweiten Montag stelle ich morgens die graue Mülltonne an den Straßenrand. Was hat sich da in den Tagen zuvor nicht alles angesammelt? Und ich bin so froh, dass es diesen Service gibt. Der Müll wird abgeholt und entsorgt. Ich habe nichts mehr damit zu tun. Die Sache ist für mich erledigt. Und nicht nur das, es ist ein echtes Glücksgefühl. Alles, was ich nicht mehr brauche, kann weg. Was kaputt ist, was veraltet ist, was nicht mehr schön ist, kann weg. Manchmal habe ich daran gedacht, das zu meinem Beruf zu machen, wenn ich einmal arbeitslos werden sollte. Aufräumen und Ordnung schaffen. Und zusätzlich ein System installieren, damit sich in Zukunft gar nicht erst wieder so viel ansammelt. Bei einer Hilfsaktion musste ich allerdings etwas Ernüchterndes erleben. Ich begleitete einen Kollegen als Mentor. Sein Büro und sein Schreibtisch waren völlig unordentlich. Das ist noch milder ausgedrückt. Es war schon eher vermüllt. Ich riet ihm, alles aus dem Büro hinauszutragen und in den Vorraum zu stellen. Dann solle er sein Büro renovieren und verschönern und anschließend überlegt einräumen. So begann er, sein Büro auszuräumen. Jede Sache nahm er sorgfältig in die Hand. Es dauerte ewig. Um ihm zu helfen, legte ich mit Hand an und entleerte seinen Schreibtisch. Es fehlte nicht viel und mein Kollege wäre zusammengebrochen. Mir wurde schlagartig klar, lass die Finger davon. Mit jedem Gegenstand verband er Erinnerungen. Arbeit. Und wer weiß was? Es war eine gewisse Form psychischer Abhängigkeit von diesen Dingen. Packte ich sie an, dann vergriff ich mich praktisch an ihm selbst, an seiner Seele. Ich fragte mich, wie soll er je von diesen Dingen loskommen? Geschweige denn Ordnung in seine Sachen bringen. Wenn schon kleine Gegenstände derart mit unserer Seele verknüpft sein können, dass sie uns beim Loslassen Schmerzen bereiten, wie ist es dann erst mit dem, was unsere Seele zutiefst bestimmt? Nicht nur bestimmt, sondern auch belastet. Belastet, weil wir uns dessen schämen. Belastet, weil Schuld eine unerträgliche Last ist. Wohin damit? Ich weiß nicht, ob das ein Thema für Sie ist. Normalerweise ist es nicht unser Thema. Diese Frage stellt sich in der Regel erst dann, wenn wir ein ernsthaftes Problem damit haben, wenn die Gewissenslast zu groß wird. Und es gibt sicher nicht wenige, die sich sagen, man darf sich eben kein Problem damit machen. Doch so einfach geht es nicht. Ob ich will oder nicht, Schuld bleibt ein Thema. Dafür sorgen manchmal schon andere. Sie bringen uns Schuld in Erinnerung. Ich denke da so an kleine Vorhaltungen. Andererseits hat Schuld irgendwie die seltsame Eigenschaft, sich selbst in Erinnerung zu bringen. Wer kennt das nicht, dieses mulmige Gefühl? Es lässt sich nicht so leicht abschütteln. Das Gewissen meldet sich, diese Instanz, die sich nicht so schnell zum Schweigen bringen lässt. So sehr wir diese Erinnerung auch als Gefühl abtun wollen, so merken wir doch, es ist mehr als ein Gefühl. Es ist und bleibt Schuld. Nicht zuletzt will Gott mit uns über das Thema Schuld sprechen. Nicht, weil es sein Lieblingsthema wäre, auch nicht, weil es sein einziges Thema wäre. Er will und kann es nicht übergehen, weil es zu sehr mit uns Menschen verknüpft ist. Es ist ein Thema, das sich durch die ganze Menschheitsgeschichte hindurchzieht. Und damit auch das Thema Schuld und Sühne. Wir spüren in uns, dass es eine Lösung geben muss. Das Gute dabei, an dieser Lösung ist Gott interessiert. Gott ist an der Lösung unseres Schuldproblems interessiert. Weil Gott am Menschen interessiert ist, lässt er diese Frage nicht aus. Er nimmt sie ernst, wenn wir fragen, wohin mit meiner Schuld? Dabei ist die Schuld des Menschen Gott nicht nur irgendwie lästig. Schuld schmerzt ihn, denn sie widerspricht völlig seinem Wesen. Paulus hat es auf den Punkt gebracht, indem er schreibt, alle Menschen haben gesündigt und in ihrem Leben kommt Gottes Herrlichkeit nicht mehr zum Ausdruck. Hinter dieser Aussage steht die intensive Sehnsucht Gottes, dass wir Menschen das sein sollten, wozu er uns geschaffen hat. Wir sollen Gottes Schönheit und sein Wesen widerspiegeln, doch das gelingt nicht mehr. Im Propheten Jesaja heißt es einmal, eure Vergehen sind es, die eine Scheidung gemacht haben zwischen euch und eurem Gott, und eure Sünden haben sein Angesicht vor euch verhüllt. Es ist die Schuld, die die Beziehung zwischen Gott und uns Menschen nicht nur stört, sondern sogar zerstört. Merken wir, wie sehr dieses Thema Gott zu Herzen geht, wie er unter dieser zerstörten Beziehung leidet? Es ist nicht nur wichtig, wie wir Schuld sehen und empfinden.
Es ist ebenso wichtig, wie Gott das sieht und empfindet. Dadurch wird die Frage noch wichtiger: Wohin mit meiner Schuld? Zunächst ist es doch so, dass wir damit nirgendwo hingehen. Wir bleiben schön bei uns selbst, denn Schuld ist uns peinlich. Je mehr Schuld, umso mehr bleiben wir damit bei uns selbst. Wir werden immer einsamer und damit immer hilfloser. Was wir auch machen, ob verdrängen, ob im Alkohol ertränken oder im Erlebnisrausch übertönen, Schuld bleibt. Wir können versuchen, den Müll unter den Teppich zu kehren, aber eines können wir nicht. Wir können uns nicht selbst die Schuld vergeben. Manche bestrafen sich sogar selbst, um die Sache wieder gut zu machen. Doch das will nicht gelingen. Auch gute Taten wiegen nicht auf, was wir verschuldet haben, so beliebt diese Vorstellung auch ist. Es bleibt die Frage: Wohin mit meiner Schuld? Irgendwann kommt der Punkt, wo es nicht mehr geht. Ob dann ein Freund oder eine Freundin da ist, der sie sich anvertrauen können? Sicher kann ein guter Freund mit darunter leiden, aber abnehmen kann auch er meine Schuld nicht. Die Sache mit der Schuld ist wirklich eine individuelle Geschichte. Dieser Müll ist wie eine klebrige Masse. Es ist ja nicht außerhalb von uns. Es gehört zu uns, als sei es mit uns verwachsen. Da helfen auch alle gut gemeinten Therapien nicht. Sie mögen unberechtigte Schuldgefühle behandeln können, aber eines können sie nicht: Schuld wegnehmen. Schuld lässt sich nicht wegtherapieren. Bleibt also nur noch der religiöse Weg. Es fällt auf, in fast allen Religionen gibt es Rituale dazu. Die Lösung der Schuldfrage beschäftigt alle Völker und Kulturen, weil das Problem der Schuld tatsächlich weltweit auftritt. Bei allen religiösen Angeboten wird meistens der Mensch aufgefordert, etwas zu tun, um die Sache wieder in Ordnung zu bringen. Zumindest muss er den guten Willen zeigen. Bußübungen und Opfer, Spenden und Gebete sollen Gott besänftigen. Einer, der diesen Weg entschieden gewählt hatte, war Paulus. Er hatte viel zu bieten, wenn es darum ging, bei Gott Pluspunkte zu sammeln. Er ging sogar so weit zu sagen: Ja, was die vom Gesetz geforderte Gerechtigkeit betrifft, war mein Verhalten tadellos. Mehr geht nicht. Doch welche Schlussfolgerung zieht er, nachdem er Jesus Christus kennengelernt hat? Er schreibt in einem seiner Briefe: Doch genau die Dinge, die ich damals für einen Gewinn hielt, haben mir, wenn ich es von Christus her ansehe, nichts als Verlust gebracht. Seinetwegen habe ich allem, was mir früher ein Gewinn zu sein schien, den Rücken gekehrt. Es ist in meinen Augen nichts anderes als Müll. Denn der Gewinn, nach dem ich strebe, ist Christus. Warum so drastisch, Paulus? Paulus will keine religiöse Lösung mehr, die darauf beruht, was der Mensch tut. Er hat die Entdeckung gemacht, dass es entscheidend darauf ankommt, was Gott tut. Die Beschreibung aus dem Propheten Jesaja trifft es sehr genau. Wir gingen alle in die Irre wie Schafe, ein jeder sah auf seinen Weg. Aber der Herr warf unser aller Sünde auf ihn. Mit allem religiösen Tun bleiben wir irgendwie doch bei uns selbst. Wenn wir allerdings entdecken, was Gott durch Jesus Christus getan hat und was er uns damit anbietet, dann können wir nicht anders, als alles andere als Müll zu betrachten. Wir können, wenn Sie so wollen, gar nicht groß genug von Jesus Christus denken. Bei ihm liegt die Lösung unseres Schuldproblems. Was machen Sie jetzt damit? Bei der Müllentsorgung muss ich die Mülltonne an die Straße stellen. Die Entsorgung übernehmen andere. Mit Ihrer Schuld dürfen Sie diesen Schritt auch tun. Sie dürfen Ihre Schuld an die Stelle bringen, an der sie effektiv entsorgt werden kann. Kommen Sie damit zu Jesus Christus und glauben Sie ihm. Die Bibel unterstreicht die Entsorgung mit einem kräftigen Bild. Gott wird sich unser wieder erbarmen, unsere Schuld unter die Füße treten und alle unsere Sünden in die Tiefen des Meeres werfen. Jemand meinte dazu: Angeln verboten. Was bei Gott erledigt ist, ist für immer erledigt.

Liebe Zuhörer, wir leben in einer Zeit, in der das Übersinnliche, das Okkulte immer gesellschaftsfähiger wird. Aberglaube, Magien, Spiritismus und geheimnisvolle Heilslehren verwirren unsere Köpfe. Was steckt denn dahinter? 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Ich befehle Sie der Gnade unseres Gottes an und grüße Sie mit einem herzlichen Gott befohlen. Ihr Rudi Joas.

0: Wenn Sie möchten, dürfen Sie jetzt mitbeten. Vater unser im Himmel, geheiligt werde dein Name, dein Reich komme, dein Wille geschehe, wie im Himmel, so auf Erden. Unser tägliches Brot gib uns heute und vergib uns unsere Schuld, wie auch wir vergeben unseren Schuldigern. Und führe uns nicht in Versuchung, sondern erlöse uns von dem Bösen. Denn dein ist das Reich und die Kraft und die Herrlichkeit in Ewigkeit. Amen.
1: 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Die Finsternis in dieser Welt nimmt zu. Das ist für alle eindeutig erkennbar und ohne Frage sind wir mittlerweile von so vielen Problemen umgeben, dass Regierungen ratlos und Menschen orientierungslos durchs Leben gehen. Wie kommt das denn? Nun, die Bibel hat das alles schon vorausgesagt. Dort lesen wir: Am Ende der Tage wird die Sünde Überhand nehmen. Es ist die Provokation des Menschen gegen die guten, zu unserem Heil geschaffenen Ordnungen Gottes. Und wohin diese Provokationen führen und geführt haben, kann jeder jeden Tag durch die Massenmedien zur Kenntnis nehmen. Wer aber, meine lieben Hörerinnen und Hörer, kommt zum Nachdenken oder gar zur Rückbesinnung? Wie schnell schieben wir die Wahrheit beiseite, um der Lüge zu vertrauen und ihr beizupflichten? Eine Lüge, die freudig gesungen wird, heißt: Wir kommen alle in den Himmel, weil wir so brav sind. Hat einer dafür einen Beweis? In diesem Zusammenhang möchte ich unsere heutige Andacht unter das Thema stellen: Ein Verlustgeschäft? Der Herr Jesus sagt im Markus-Evangelium Kapitel 8, Vers 35 und 36, Denn wer sein Leben erretten will, wird es verlieren. Wer aber sein Leben verliert, um meinetwillen und um des Evangeliums willen, der wird es erretten. Denn was nütze es einem Menschen, die ganze Welt zu gewinnen und sein Leben einzubüßen? In dieser Welt haben alle Angst vor Verlusten. Oft müssen schwere Verluste oder Rückschläge hingenommen werden. Da denke ich an die Geschichte von einer jungen Frau, die kurz vor ihrer Hochzeit stand, als sie ihr Augenlicht verlor. Ein Auge war durch eine Krankheit erblindet und das zweite verlor sie durch einen Eisball, den jemand warf und der dann ungewollt ihr gesundes Auge traf, als sie gerade um die Hausecke kam. Was für ein Verlust! Gibt es überhaupt noch größere Verluste, so könnte man fragen? Ich möchte meinen, dass es eine ganze Reihe schmerzlicher Verluste gibt, doch man ist oft nicht imstande, recht mitzuempfinden, ohne gewisse Dinge selbst durchlebt zu haben. Es ist sehr, sehr schlimm, das Gehör oder die Sprache, die Hände oder Füße zu verlieren. Wie schrecklich ist die Not, wenn der liebevolle Mann, die treusorgende Frau oder eins der Kinder durch die grausame Hand des Todes von der Seite gerissen wird. Das sind sicherlich ganz unersetzliche Verluste, die uns das Herz brechen können. Doch der größte Verlust ist es immer noch nicht, weil alle gerade genannten Verluste nur eine zeitliche Bedeutung haben. Aber der Verlust des unzerstörbaren Lebens ist ein ewiger Verlust. Die Welt mit all ihrem Glanz und aller Pracht, mit allen Schätzen, die auf ihr und in ihr verborgen sind, ist zeitlich. Alle Blumen, Bäume, Sträucher blühen und wachsen dem Verfall entgegen. Der Liederdichter Christian Fürchtegott Gellert ruft aus: Mein Auge sieht, wohin es blickt, die Wunder deiner Werke. Der Himmel, prächtig ausgeschmückt, preist dich, o Gott der Stärke. Wer hat die Sonne an ihm erhöht, Wer kleidet sie mit Majestät? Wer zählt das Heer der Sterne? Und trotzdem müssen wir einfach nüchtern festhalten, dass all diese Pracht und Schönheit vergehen wird. Ja, Himmel und Erde haben keinen ewigen Bestand. Und jetzt stellt der Herr Jesus neben all diesen Herrlichkeiten den Wert einer unsterblichen Seele. Worin besteht denn ihr großer Wert? Die Antwort finden wir auf den ersten Blättern des untrüglichen Gotteswortes. Und der Herr Gott bildete den Menschen, Staub vom Erdboden, und hauchte in seine Nase den Odem des Lebens, und der Mensch wurde eine lebendige Seele. Das Leben hat seinen Ursprung in Gott, und darum ist der Mensch für die Ewigkeit geschaffen. Jeder Mensch hat zwar einen Anfang, aber kein Ende. Wir Menschen sind deswegen ewige Wesen. Die Bibel sagt, Gott hat die Ewigkeit in unser Herz gelegt. Und darum bist du so wertgeachtet in den Augen Gottes, weil du, um es mit der bildhaften Sprache der Bibel zu beschreiben, einen unzerstörbaren Schatz in einem irdenen Gefäß besitzt. Alles Sichtbare ist der Vergänglichkeit unterworfen. Doch dein Leben ist unvergänglich. Dein Leib wird zwar wieder zu Staub, doch das Leben als Teil Gottes kann niemals zerstört werden. Wie hat doch der Mörder der Menschenseele unsere Blicke an die sichtbaren Dinge dieser Welt gebunden? Aber der Herr Jesus lässt uns unmissverständlich wissen, die Welt vergeht mit ihrer Lust. Wer aber den Willen Gottes tut, der bleibt in Ewigkeit. Da unsere Ureltern durch Ungehorsam die Gemeinschaft mit Gott verloren hatten, kamen sie zwangsläufig in den Herrschaftsbereich des Fürsten dieser Welt. Durch sie geriet auch jeder von uns unter den Zorn Gottes. Die Folge davon ist, dass durch die vollzogene Trennung von Gott das unzerstörbare Leben auch in der Gottesferne enden muss. Nun macht die Bibel in diese Hoffnungslosigkeit hinein eine atemberaubende Aussage. Gott will nicht den Tod des Sünders, sondern dass der Gesetzlose von seinem Weg umkehre und lebe. Um diesen Willen Gottes rechtskräftig werden zu lassen, musste einer die Schuldenrechnung begleichen, die durch die verloren gegangene Gemeinschaft mit Gott entstanden und immer höher angewachsen war. Es versteht sich von selbst, dass mit zeitlichen, materiellen Dingen das ewige Leben zurück in die Gegenwart Gottes nicht erkauft werden kann. Denn egal was wir tun, wir können keine einzige unserer Sünden ungeschehen machen, und es sind doch die Sünden, die uns von Gott trennen. Wir brauchen also jemand, der uns mit etwas anderem freikauft. Darum schreibt der Apostel Petrus, ihr wisst, dass ihr nicht mit vergänglichen Dingen, mit Silber oder Gold erlöst oder erkauft worden seid, von eurem eitlen, von den Vätern überlieferten Wandel, sondern mit dem kostbaren Blute Christi, als eines Lammes ohne Fehl und ohne Flecken. Du bist in den Augen Gottes deshalb so wertvoll, weil er auch für dich seinen eingeborenen Sohn in Tod und Gericht dahingegeben hat. Am Kreuz von Golgatha erkennst du den Wert deiner Seele. Was für einen Preis hat Gott für dich bezahlt? Solltest du heute zweifelnd vor Gottes Liebe stehen, dann blick doch einfach einmal nach Golgatha. Dort trug der Reine im Gericht Gottes den Lohn deiner Sünden. Ja, so sehr liebt dich dieser eine, Gottes Sohn, der Sohn Gottes. Der Vater im Himmel gab das Liebste, das wertvollste und das unaussprechlichste Geschenk, seinen Sohn. Er gab ihn in die Hände der Sünder. Der Herr Jesus wurde misshandelt, angespien, blutig geschlagen und an ein Kreuz genagelt. Der Vater im Himmel ließ das alles über ihn ergehen, um deine Seele aus den Klauen des Gottes dieser Welt, dem Teufel, zurückzukaufen. Kein anderer Preis war hoch genug, um deine Schuld zu tilgen, damit du nicht die Ewigkeit in der Gottesferne zubringen musst, darfst du heute Zuflucht zum Kreuz von Golgatha nehmen. Nimm jetzt bitte glaubend und dankbar an, dass der Sohn Gottes für dich gestorben ist. Auf dem Kreuz trug der Reine, der Sündlose, den Lohn für deine Sünden. Er ist eine Sühnung für unsere Sünden, aber nicht nur für die unsrigen, sondern für die ganze Welt. Jeder kann jetzt zu dem Herrn Jesus kommen und Vergebung der Sünden und ewiges Leben empfangen. Wenn du diese Erfahrung gemacht hast, dann kannst du mit dem Apostel Paulus bekennen: Sterben ist mein Gewinn. Das unzerstörbare Leben in dir hat dann Heimatrecht im Himmel, ein ewiges Zuhause bei Gott, dem Vater. Herr Jesus, danke, dass es in dieser hektischen Zeit noch die Möglichkeit gibt, auf dein Wort zu hören. Danke, dass du uns noch einmal eingeladen hast, zu dir zu kommen. Zieh doch heute aus unserem Kreis der vielen Zuhörerinnen und Zuhörer zu dir. Ich danke dir für deine Liebe und bitte dich um deinen reichen Segen für alle Zuhörer.

Liebe Zuhörer, in der Bibel wird oft von Wundern geredet. Kann man diesen Berichten glauben? Entspringt der Glaube an Wunder nicht dem unwissenschaftlichen Naturverständnis vergangener Zeiten? Ein liberaler Theologe sagte sogar, man kann nicht das elektrische Licht einschalten und gleichzeitig an Engel glauben. Die Frage über Wunder mündete bis in die Frage, gibt es überhaupt einen Gott? 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Ich wünsche Ihnen von Herzen den Frieden Gottes und seine Bewahrung in allen Situationen Ihres Lebens.

0: Hallo Wurmis, hallo Freunde. Mein Name ist Tom Astor und ich grüße alle, die jetzt für uns auf der manchmal so endlosen Straße hängen, damit das, was wir alle zum Leben brauchen, pünktlich ans Ziel gelangt. Vielleicht ist vielen Mitbürgern, die durch euch mal ein bisschen später an ihr Ziel kommen, gar nicht bewusst, dass ihr ja nicht zum Spaß fahrt, sondern für uns. Ich bin stolz, dass ich eine Menge Freunde unter den Fernfahrern habe. Und freue mich immer, wenn ich sie auf den Truck- und Country-Festivals treffe. Ich werde mich also auch in Zukunft bemühen, gute Songs für euch zu schreiben. Viele von euch lieben diese Musik und auch das haben wir gemeinsam. Jetzt habe ich etwas Besonderes für euch, ein Truckergebet. Und das spricht jetzt euer Kollege Uli Totzki aus Hamm, genannt Brummi Deutschland.
1: Lieber Gott, schütze uns Brummifahrer und unsere Brummis auf unseren langen Fahrten bei Tag und Nacht. Besonders brauchen wir deine Hilfe, wenn wir durch Straßen mit spielenden Kindern fahren. Hilf uns immer, unsere Fracht sicher und gut ans Ziel zu bringen und lass unsere Entscheidungen zu jeder Stunde, Minute und Sekunde gut sein. Führe unsere Hände am Steuer in guten und in schlechten Zeiten, damit wir immer heil nach Hause kommen, wo unsere Frauen und Kinder auf uns warten. Hilf uns gegen die Müdigkeit mit deiner Kraft, denn dunkel und tief ist die Nacht. Gib uns bei jedem Kilometer Verständnis für das harte, aber herrliche Leben. Lieber Gott, schütze alle unsere Partner im Verkehr und lass uns immer fair miteinander umgehen. Amen.

Wenn Sie möchten, dürfen Sie jetzt mitbeten. Vater unser im Himmel, geheiligt werde dein Name, dein Reich komme, dein Wille geschehe wie im Himmel, so auf Erden. Unser tägliches Brot gib uns heute und vergib uns unsere Schuld, wie auch wir vergeben unseren Schuldigern. Und führe uns nicht in Versuchung, sondern erlöse uns von dem Bösen. Denn dein ist das Reich und die Kraft und die Herrlichkeit in Ewigkeit. Amen.